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Wer am besten dasteht, wird erst am Ende klar. 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

Und hast du dann auch wirklich alle Antworten parat? 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

Anschäten, Herr Pastor. Auch wieder so ein alter Hamburger Spruch, aber woher kommt er? Dieser Spruch ist ein typischer Hamburger Dönche, nachdem ein kleiner Junge im Religionsunterricht seinen Pastor zur Allgegenwärtigkeit des Herrgotts befragt. Herr Pastor, wohnt der Herrgott auch in unserem Haus? Natürlich, sagt der Pastor. Der Junge fragt weiter, ist der liebe Gott auch in unserem Hausflur? Selbstverständlich, antwortet der Pastor wieder, da auch. Der Junge lässt nicht locker und fragt, ist der liebe Herrgott, Herr Pastor, ist der liebe Herrgott auch in mein Papa sein Weinkeller? Jawohl, sagt der Pastor, der liebe Gott ist überall, somit auch dort. Daraufhin der Junge, anschäten, der Pastor, mein Vater hat gar keinen Weinkeller.

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1: Schwerin. Ministerpräsidentin Schwesig hat sich kürzlich in Schwerin über das Projekt Gastroburner des DEHOGA Mecklenburg-Vorpommern informiert. Im Rahmen der Gastroburner-Kampagne fährt ein Foodtruck in die Schulen, um für Ausbildungsmöglichkeiten im Gastgewerbe zu werben. 55.000 Menschen arbeiten in Mecklenburg-Vorpommern im Gastgewerbe. Davon sind rund 1.500 Auszubildende. Sie sind wichtig für den Tourismus, eine unserer wichtigsten Wirtschaftsbranchen im Land. Und sie sorgen dafür, dass auch wir Einheimischen essen gehen können. Gute Gastronomie ist die Visitenkarte unseres Landes, ebenso wichtig wie das Meer oder unsere schönen Städte, sagte die Ministerpräsidentin. Das Projekt läuft seit 2019. Die Landesregierung fördert den Gastroburner mit 900.000 Euro für die Jahre 2024 bis 2026. Die Ministerpräsidentin informierte, dass das Projekt auch im Jahr 2027 unterstützt werden soll. Nach meinem Eindruck ist der Foodtruck ein hervorragendes Mittel, um junge Menschen anzusprechen, für Ausbildungsberufe in der Gastronomie zu werben und ihnen auch das Thema gesunde Ernährung näher zu bringen. Auf dem Campus in der Weststadt war das Interesse bei den Schülerinnen und Schülern groß, so die Ministerpräsidentin. Schwerin. Die Finanzverwaltung baut ihre digitalen Serviceangebote weiter aus und erleichtert damit Bürgerinnen und Bürgern die Abgabe ihrer Einkommensteuererklärung. Mit der neuen Funktion Steuererklärung mit einem Klick, die ab dem 1. Juli 2026 bundesweit in der App Mein Elster Plus zur Verfügung steht, sowie dem bereits seit April laufenden Pilotprojekt Die Steuer macht das Amt, stehen gleich zwei Verfahren zur Verfügung, die den Aufwand für einfache Steuerfälle deutlich reduzieren. Ab dem 1. Juli 2026 können Bürgerinnen und Bürger mit der App Mein Elster Plus das neue kostenlose Angebot Steuererklärung mit einem Klick nutzen. Für einfache Steuerfälle erstellt die Finanzverwaltung auf Grundlage bereits vorliegender Daten, beispielsweise aus der Lohnsteuerbescheinigung oder bereits gespeicherten Elster-Daten, automatisch einen Steuervorschlag. Die Nutzenden müssen die Angaben lediglich prüfen und

0: können die Steuererklärung anschließend mit einem Klick elektronisch übermitteln. Falls erforderlich, lassen sich die Daten vor dem Versand auch direkt in der App ergänzen oder anpassen. Das Angebot richtet sich an Steuerpflichtige, die in Deutschland leben, die Einkommensteuererklärung für das Kalenderjahr 2025 allein abgeben, ausschließlich Einkünfte aus einem Angestelltenverhältnis und/oder Alterseinkünften beziehen, keine Kinder berücksichtigen möchten, keine weiteren Einkünfte etwa aus Vermietung und Verpachtung oder Kapitalvermögen erklären müssen und über ein Elster-Benutzerkonto verfügen. Ein Elster-Konto kann unter www.elster.de/iPortal/Registrierung eingerichtet werden. Für die Steuererklärung 2026 ist eine Erweiterung des Nutzerkreises vorgesehen. Parallel dazu beteiligt sich Mecklenburg-Vorpommern am länderübergreifenden Pilotprojekt »Die Steuer macht das Amt«. Ziel ist es ebenfalls, die Steuererklärung einfacher und weniger aufwendig zu gestalten. Seit April haben rund 50.000 ausgewählte Steuerpflichtige aus allen 10 Finanzämtern des Landes einen auf bereits vorliegenden Daten basierenden Vorschlag für ihren späteren Steuerbescheid erhalten. Damit ein entsprechender Steuerbescheid ergehen kann, ist eine aktive Zustimmung erforderlich. Diese kann entweder über den im Anschreiben enthaltenen QR-Code oder durch Unterzeichnung und Rücksendung des Antwortschreibens erfolgen. Mehr als ein Viertel der angeschriebenen Bürgerinnen und Bürger hat dem Vorschlag bereits zugestimmt. Auf dieser Grundlage konnten die entsprechenden Steuerbescheide erstellt werden. Wer dem Vorschlag beispielsweise wegen fehlender Angaben nicht zustimmen kann, muss bis zum 31. Juli eine Einkommensteuererklärung beim zuständigen Finanzamt einreichen. Viele Menschen empfinden die Steuererklärung jedes Jahr als lästige Pflicht. Umso sinnvoller ist es, vorhandene Daten zu nutzen, die der Steuerverwaltung bereits vorliegen. Mit dem neuen Angebot Steuererklärung mit einem Klick und unserem Pilotprojekt »Die Steuer macht das Amt« verfolgen wir genau dieses Ziel. Die Einkommensteuer für Bürgerinnen und Bürger einfacher, verständlicher und weniger aufwendig zu machen. Unsere Finanzämter verstehen sich als Partner der Bürgerinnen und Bürger. Wer Steuern zahlt, soll sich darauf verlassen können, das Verfahren verständlich, transparent und möglichst unkompliziert sind. Mit beiden Angeboten gehen wir einen weiteren Schritt hin zu einer modernen, bürgernahen und serviceorientierten Steuerverwaltung, erläuterte Finanz- und Digitalisierungsminister Dr. Heiko Goye. Schwerin. Mecklenburg-Vorpommern will seine UNESCO-Biosphärenreservate künftig noch stärker als Forschungsstandorte etablieren. Mit einem neuen Forschungsthemenkatalog laden die Biosphärenreservate Schalksee und Flusslandschaft Elbe Wissenschaftlerinnen und Wissenschaftler gezielt ein, zentrale Zukunftsfragen zu Klimawandel, Artenvielfalt und nachhaltiger Landnutzung direkt vor Ort zu erforschen. Unsere Biosphärenreservate sind keine Freilichtmuseen. Sie sind Zukunftslabore, in denen wir Antworten auf die großen Fragen unserer Zeit entwickeln. Vom Klimawandel über den Schutz der biologischen Vielfalt bis hin zu einer nachhaltigen Landnutzung. Mit dem neuen Forschungsthemenkatalog laden wir Wissenschaftlerinnen und Wissenschaftler ausdrücklich ein, Mecklenburg-Vorpommern als Forschungsstandort zu nutzen, so Umweltminister Dr. Till Backhaus. Mecklenburg-Vorpommern verfügt mit 3 Nationalparken, 3 UNESCO-Biosphärenreservaten und 7 Naturparken über eines der dichtesten Netze großflächiger Schutzgebiete Deutschlands. Insgesamt stehen 545.700 Hektar und damit fast 18% der Landesfläche unter besonderem Schutz. Allein die 3 Biosphärenreservate umfassen rund 100.000 Hektar. Ein besonderer Vorteil für die Forschung sind die über Jahrzehnte aufgebauten Datenbestände der Biosphärenreservate. Langfristige Erhebungen zu Artenvielfalt, Wasserhaushalt und Landnutzung ermöglichen es, Veränderungen wissenschaftlich fundiert zu bewerten und praxisnahe Lösungen für Natur, Klima- und Ressourcenschutz zu entwickeln. Der neue Forschungsthemenkatalog knüpft daran an, bündelt konkrete Forschungsfragen und erleichtert die Zusammenarbeit zwischen Wissenschaft, Verwaltung und Praxis. Wie praxisnah diese Forschung ist, zeigen zahlreiche Projekte. Auf der Techiner Waldweide wird mithilfe eines Senderhalsbandes untersucht, wie Rinder naturschutzfachlich wertvolle Weideflächen nutzen. Die gewonnenen Daten helfen, extensive Beweidung gezielt zu steuern und Naturschutz mit landwirtschaftlicher Nutzung in Einklang zu bringen. Ein weiteres Beispiel ist die Schalseemaräne. Nachdem genetische Untersuchungen nachgewiesen hatten, dass eine Restpopulation der seltenen Fischart erhalten geblieben war, wurde ein wissenschaftlich begleitetes Wiederansiedlungsprogramm entwickelt. Dabei entstanden neue Erkenntnisse zur Aufzucht der Jungfische und zu ihren Lebensraumansprüchen. Auch gesellschaftliche Fragestellungen stehen im Fokus. Gemeinsam mit der Universität Lüneburg wurde für die Stadt Boitzenburg ein kommunaler Nachhaltigkeitsbericht entwickelt, der Politik, Verwaltung und Bürgerschaft als Grundlage für eine nachhaltige Stadtentwicklung dient und inzwischen Vorbildcharakter für weitere Kommunen besitzt. Bereits heute zeigt sich das große Interesse an den neuen Forschungsangeboten. Allein in den vergangenen Monaten wurden auf Grundlage des Forschungsthemenkatalogs bereits 7 studentische Abschlussarbeiten in den beiden Biosphärenreservaten begonnen. Hinzu kommen zahlreiche Projekte mit unmittelbarem Nutzen für den Natur- und Klimaschutz. So wurden beispielsweise 40 Kleingewässer für Amphibien wie die Rotbauchunge saniert oder neu angelegt. Im Bundesförderprojekt BROMI fließen seit 2021 gemeinsam mit dem WWF und weiteren Partnern rund 8 Millionen Euro in den Insektenschutz. Forschung und Umweltbildung gehen dabei Hand in Hand. Zwischen 2021 und 2025 nahmen mehr als 3,67 Millionen Besucherinnen und Besucher an Führungen, Exkursionen, Vorträgen und Ausstellungen in den nationalen Naturlandschaften Mecklenburg-Vorpommerns teil. Forschung endet nicht im Labor. Sie liefert konkrete Lösungen für den Natur-, Klima- und Ressourcenschutz, unterstützt Kommunen, Landnutzer und Politik gleichermaßen. Mit dem Forschungsthemenkatalog schaffen wir jetzt die Voraussetzungen dafür, dass noch mehr wissenschaftliche Projekte ihren Weg nach Mecklenburg-Vorpommern finden und unsere Biosphärenreservate ihre Rolle als Modellregionen nachhaltiger Entwicklung weiter ausbauen können, so Backhaus. Der Forschungsthemenkatalog ist sowohl auf der Website des Biosphärenreservats Schalsee als auch des Biosphärenreservats Flusslandschaft Elbe, Mecklenburg-Vorpommern zu finden. Auch in dem Biosphärenreservat Südostrügen, den 3 Nationalparken und den 7 Naturparken in Mecklenburg-Vorpommern wird intensiv geforscht. Weiterführende Informationen finden Sie im Übrigen unter Natur in Mecklenburg-Vorpommern. Griebenow. Mit der Teileröffnung des touristischen Informationszentrums im Schloss Griebenow ist Anfang Juli ein wichtiges Etappenziel, Meilenstein für eines der bedeutendsten historischen Bauwerke Vorpommerns, erreicht worden. Im Rahmen der Veranstaltung übergab Dr. Wolfgang Blank, Minister für Wirtschaft, Infrastruktur, Tourismus und Arbeit, zugleich einen Zuwendungsbescheid in Höhe von 4,5 Millionen Euro für den zweiten Bauabschnitt des Vorhabens an die Gemeinde Süderholz. Schloss Griebenow ist ein bedeutendes kulturhistorisches Erbe unseres Landes. Mit der Eröffnung des Informationszentrums und der neuen Förderung schaffen wir die Voraussetzungen, das Schloss dauerhaft als touristischen und kulturellen Anziehungspunkt weiterzuentwickeln. Das stärkt den Tourismus und die regionale Wertschöpfung, so Minister Dr. Blank. Mit dem ersten Bauabschnitt wurden unter anderem die historische Fassade einschließlich der Außentreppe modernisiert, die Heizungsanlage erneuert, Schwammschäden beseitigt sowie umfangreiche Brandschutzmaßnahmen umgesetzt. Darüber hinaus entstanden Räume für die Touristeninformation und Ausstellungen, die Barrierefreiheit wurde verbessert und die Außenanlagen weiterentwickelt.
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1: Schwerin. Ministerpräsidentin Schwesig hat sich kürzlich in Schwerin über das Projekt Gastroburner des DEHOGA Mecklenburg-Vorpommern informiert. Im Rahmen der Gastroburner-Kampagne fährt ein Foodtruck in die Schulen, um für Ausbildungsmöglichkeiten im Gastgewerbe zu werben. 55.000 Menschen arbeiten in Mecklenburg-Vorpommern im Gastgewerbe. Davon sind rund 1.500 Auszubildende. Sie sind wichtig für den Tourismus, eine unserer wichtigsten Wirtschaftsbranchen im Land. Und sie sorgen dafür, dass auch wir Einheimischen essen gehen können. Gute Gastronomie ist die Visitenkarte unseres Landes, ebenso wichtig wie das Meer oder unsere schönen Städte, sagte die Ministerpräsidentin. Das Projekt läuft seit 2019. Die Landesregierung fördert den Gastroburner mit 900.000 Euro für die Jahre 2024 bis 2026. Die Ministerpräsidentin informierte, dass das Projekt auch im Jahr 2027 unterstützt werden soll. Nach meinem Eindruck ist der Foodtruck ein hervorragendes Mittel, um junge Menschen anzusprechen, für Ausbildungsberufe in der Gastronomie zu werben und ihnen auch das Thema gesunde Ernährung näher zu bringen. Auf dem Campus in der Weststadt war das Interesse bei den Schülerinnen und Schülern groß, so die Ministerpräsidentin. Schwerin. Die Finanzverwaltung baut ihre digitalen Serviceangebote weiter aus und erleichtert damit Bürgerinnen und Bürgern die Abgabe ihrer Einkommensteuererklärung. Mit der neuen Funktion Steuererklärung mit einem Klick, die ab dem 1. Juli 2026 bundesweit in der App Mein Elster Plus zur Verfügung steht, sowie dem bereits seit April laufenden Pilotprojekt Die Steuer macht das Amt, stehen gleich zwei Verfahren zur Verfügung, die den Aufwand für einfache Steuerfälle deutlich reduzieren. Ab dem 1. Juli 2026 können Bürgerinnen und Bürger mit der App Mein Elster Plus das neue kostenlose Angebot Steuererklärung mit einem Klick nutzen. Für einfache Steuerfälle erstellt die Finanzverwaltung auf Grundlage bereits vorliegender Daten, beispielsweise aus der Lohnsteuerbescheinigung oder bereits gespeicherten Elster-Daten, automatisch einen Steuervorschlag. Die Nutzenden müssen die Angaben lediglich prüfen und können die Steuererklärung anschließend mit einem Klick elektronisch übermitteln. Falls erforderlich, lassen sich die Daten vor dem Versand auch direkt in der App ergänzen oder anpassen. Das Angebot richtet sich an Steuerpflichtige, die in Deutschland leben, die Einkommensteuererklärung für das Kalenderjahr 2025 allein abgeben, ausschließlich Einkünfte aus einem Angestelltenverhältnis und oder Alterseinkünften beziehen, keine Kinder berücksichtigen möchten, keine weiteren Einkünfte etwa aus Vermietung und Verpachtung oder Kapitalvermögen erklären müssen und über ein Elster-Benutzerkonto verfügen. Ein Elster-Konto kann unter www.elster.de/e-Portal/Registrierung eingerichtet werden. Für die Steuererklärung 2026 ist eine Erweiterung des Nutzerkreises vorgesehen. Parallel dazu beteiligt sich Mecklenburg-Vorpommern am länderübergreifenden Pilotprojekt Die Steuer macht das Amt. Ziel ist es ebenfalls, die Steuererklärung einfacher und weniger aufwendig zu gestalten. Seit April haben rund 50.000 ausgewählte Steuerpflichtige aus allen 10 Finanzämtern des Landes einen auf bereits vorliegenden Daten basierenden Vorschlag für ihren späteren Steuerbescheid erhalten. Damit ein entsprechender Steuerbescheid ergehen kann, ist eine aktive Zustimmung erforderlich. Diese kann entweder über den im Anschreiben enthaltenen QR-Code oder durch Unterzeichnung und Rücksendung des Antwortschreibens erfolgen. Mehr als ein Viertel der angeschriebenen Bürgerinnen und Bürger hat dem Vorschlag bereits zugestimmt. Auf dieser Grundlage konnten die entsprechenden Steuerbescheide erstellt werden. Wer dem Vorschlag beispielsweise wegen fehlender Angaben nicht zustimmen kann, muss bis zum 31. Juli eine Einkommensteuererklärung beim zuständigen Finanzamt einreichen. Viele Menschen empfinden die Steuererklärung jedes Jahr als lästige Pflicht. Umso sinnvoller ist es, vorhandene Daten zu nutzen, die der Steuerverwaltung bereits vorliegen. Mit dem neuen Angebot Steuererklärung mit einem Klick und unserem Pilotprojekt Die Steuer macht das Amt verfolgen wir genau dieses Ziel. Die Einkommensteuer für Bürgerinnen und Bürger einfacher, verständlicher und weniger aufwendig zu machen. Unsere Finanzämter verstehen sich als Partner der Bürgerinnen und Bürger. Wer Steuern zahlt, soll sich darauf verlassen können, das Verfahren verständlich, transparent und möglichst unkompliziert sind. Mit beiden Angeboten gehen wir einen weiteren Schritt hin zu einer modernen, bürgernahen und serviceorientierten Steuerverwaltung, erläuterte Finanz- und Digitalisierungsminister Dr. Heiko Goye. Schwerin. Mecklenburg-Vorpommern will seine UNESCO-Biosphärenreservate künftig noch stärker als Forschungsstandorte etablieren. Mit einem neuen Forschungsthemenkatalog laden die Biosphärenreservate Schalksee und Flusslandschaft Elbe Wissenschaftlerinnen und Wissenschaftler gezielt ein, zentrale Zukunftsfragen zu Klimawandel, Artenvielfalt und nachhaltiger Landnutzung direkt vor Ort zu erforschen. Unsere Biosphärenreservate sind keine Freilichtmuseen. Sie sind Zukunftslabore, in denen wir Antworten auf die großen Fragen unserer Zeit entwickeln. Vom Klimawandel über den Schutz der biologischen Vielfalt bis hin zu einer nachhaltigen Landnutzung. Mit dem neuen Forschungsthemenkatalog laden wir Wissenschaftlerinnen und Wissenschaftler ausdrücklich ein, Mecklenburg-Vorpommern als Forschungsstandort zu nutzen, so Umweltminister Dr. Till Backhaus. Mecklenburg-Vorpommern verfügt mit 3 Nationalparken, 3 UNESCO-Biosphärenreservaten und 7 Naturparken über eines der dichtesten Netze großflächiger Schutzgebiete Deutschlands. Insgesamt stehen 545.700 Hektar und damit fast 18% der Landesfläche unter besonderem Schutz. Allein die 3 Biosphärenreservate umfassen rund 100.000 Hektar. Ein besonderer Vorteil für die Forschung sind die über Jahrzehnte aufgebauten Datenbestände der Biosphärenreservate. Langfristige Erhebungen zu Artenvielfalt, Wasserhaushalt und Landnutzung ermöglichen es, Veränderungen wissenschaftlich fundiert zu bewerten und praxisnahe Lösungen für Natur, Klima- und Ressourcenschutz zu entwickeln. Der neue Forschungsthemenkatalog knüpft daran an, bündelt konkrete Forschungsfragen und erleichtert die Zusammenarbeit zwischen Wissenschaft, Verwaltung und Praxis. Wie praxisnah diese Forschung ist, zeigen zahlreiche Projekte. Auf der Techiner Waldweide wird mithilfe eines Enterhalsbandes untersucht, wie Rinder naturschutzfachlich wertvolle Weideflächen nutzen. Die gewonnenen Daten helfen, extensive Beweidung gezielt zu steuern und Naturschutz mit landwirtschaftlicher Nutzung in Einklang zu bringen. Ein weiteres Beispiel ist die Schalseemaräne. Nachdem genetische Untersuchungen nachgewiesen hatten, dass eine Restpopulation der seltenen Fischart erhalten geblieben war, wurde ein wissenschaftlich begleitetes Wiederansiedlungsprogramm entwickelt. Dabei entstanden neue Erkenntnisse zur Aufzucht der Jungfische und zu ihren Lebensraumansprüchen. Auch gesellschaftliche Fragestellungen stehen im Fokus. Gemeinsam mit der Universität Lüneburg wurde für die Stadt Boitzenburg ein kommunaler Nachhaltigkeitsbericht entwickelt, der Politik, Verwaltung und Bürgerschaft als Grundlage für eine nachhaltige Stadtentwicklung dient und inzwischen Vorbildcharakter für weitere Kommunen besitzt. Bereits heute zeigt sich das große Interesse an den neuen Forschungsangeboten. Allein in den vergangenen Monaten wurden auf Grundlage des Forschungsthemenkatalogs bereits 7 studentische Abschlussarbeiten in den beiden Biosphärenreservaten begonnen. Hinzu kommen zahlreiche Projekte mit unmittelbarem Nutzen für den Natur- und Klimaschutz. So wurden beispielsweise 40 Kleingewässer für Amphibien wie die Rotbauchunge saniert oder neu angelegt. Im Bundesförderprojekt BROMI fließen seit 2021 gemeinsam mit dem WWF und weiteren Partnern rund 8 Millionen Euro in den Insektenschutz. Forschung und Umweltbildung gehen dabei Hand in Hand. Zwischen 2021 und 2025 nahmen mehr als 3,67 Millionen Besucherinnen und Besucher an Führungen, Exkursionen, Vorträgen und Ausstellungen in den nationalen Naturlandschaften Mecklenburg-Vorpommerns teil. Forschung endet nicht im Labor. Sie liefert konkrete Lösungen für den Natur-, Klima- und Ressourcenschutz, unterstützt Kommunen, Landnutzer und Politik gleichermaßen. Mit dem Forschungsthemenkatalog schaffen wir jetzt die Voraussetzungen dafür, dass noch mehr wissenschaftliche Projekte ihren Weg nach Mecklenburg-Vorpommern finden und unsere Biosphärenreservate ihre Rolle als Modellregionen nachhaltiger Entwicklung weiter ausbauen können, so Backhaus. Der Forschungsthemenkatalog ist sowohl auf der Website des Biosphärenreservats Schalsee als auch des Biosphärenreservats Flusslandschaft Elbe, Mecklenburg-Vorpommern zu finden. Auch in dem Biosphärenreservat Südostrügen, den 3 Nationalparken und den 7 Naturparken in Mecklenburg-Vorpommern wird intensiv geforscht. Weiterführende Informationen finden Sie im Übrigen unter Natur in Mecklenburg-Vorpommern. Griebenow. Mit der Teileröffnung des touristischen Informationszentrums im Schloss Griebenow ist Anfang Juli ein wichtiges Etappenziel, Meilenstein für eines der bedeutendsten historischen Bauwerke Vorpommerns, erreicht worden. Im Rahmen der Veranstaltung übergab Dr. Wolfgang Blank, Minister für Wirtschaft, Infrastruktur, Tourismus und Arbeit, zugleich einen Zuwendungsbescheid in Höhe von 4,5 Millionen Euro für den 2. Bauabschnitt des Vorhabens an die Gemeinde Süderholz. Schloss Griebenow ist ein bedeutendes kulturhistorisches Erbe unseres Landes. Mit der Eröffnung des Informationszentrums und der neuen Förderung schaffen wir die Voraussetzungen, das Schloss dauerhaft als touristischen und kulturellen Anziehungspunkt weiterzuentwickeln. Das stärkt den Tourismus und die regionale Wertschöpfung, so Minister Dr. Blank. Mit dem ersten Bauabschnitt wurden unter anderem die historische Fassade einschließlich der Außentreppe modernisiert, die Heizungsanlage erneuert, Schwammschäden beseitigt sowie umfangreiche Brandschutzmaßnahmen umgesetzt. Darüber hinaus entstanden Räume für die Touristeninformation und Ausstellungen, die Barrierefreiheit wurde verbessert und die Außenanlagen weiterentwickelt.
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Einen wunderschönen Dienstagnachmittag, hier ist wieder Kaffeezeit. Am Mikrofon der Michael aus dem schönen Weserbergland. Ich begrüße alle angeschlossenen Radiostationen von nah und fern. In dieser Woche lassen wir uns gut gehen, einfach mal ein bisschen schön am Radio abchillen,

Und wie immer, gut gemischte Musik wieder heute dabei. Bruce Willis, das Europawetter. Und wir steigen ein mit Schlager, mit Michael Fischer. Und er startet mit seiner Playlist. Du bist meine Playlist. Ich wünsche euch eine schöne Kaffeezeit. Und ich hoffe, dass ihr den Kaffee auch schon fertig habt. Hier ist Michael Fischer.

Am Sonntag war das zweite Bundesligaspiel in der zweiten Bundesliga und da trafen zwei Niedersachsen aufeinander, einmal Wolfsburg und Hannover 96. Ja, und Hannover musste wieder mal den Kürzeren ziehen. Sie haben leider wieder mal verloren. Jungs, strengt euch an, wenn ihr in der zweiten Liga bleiben wollt oder sogar aufsteigen wollt. Ich gönne es euch, aber man muss ja ein bisschen was dafür tun. Ja, so ist das halt. Weiter geht's hier mit Matthias Reim und Mia Julia. Keine Freunde bleiben. Ja, das ist immer so, wenn eine Beziehung zu Ende geht. Manchmal kann man Freunde bleiben, manchmal nicht. Dann ist das so verdrüst und das ist immer ein bisschen blöd dann am Ende einer Beziehung. Okay, hier ist erstmal Matthias Reim und Mia Julia. Es ist

Ja, das ist manchmal wirklich nicht sehr einfach, Freunde zu bleiben, wenn dann eine Beziehung zu Ende geht. Hier ist Kaffeezeit am heutigen Dienstag. Weiter geht's mit Schlager Nick P., du und ich.

Anna-Karina Wojcicki, die Ex-Frau von Stefan Bross. Und Stefan Bross hat ja Probleme im Moment. Seine Sendung Immer wieder Sonntag gibt es ja im nächsten Jahr nicht mehr, wurde ja von der ARD eingestellt. Eigentlich schade, dass der deutsche Schlager so langsam wirklich verbannt wird vom deutschen Fernsehen. Aber keine Sorge, bei mir gibt es immer regelmäßig Schlager satt. Wie zum Beispiel der nächste Song von Kerstin Ott, Tausendmal Nein. Und mit diesem Song ist sie in der Hitparade, in der Top 30 Schlager-Chartshow. Und da steht sie zurzeit auf Platz 4. Letzte Woche 3 und in dieser Woche auf der 4. Hier ist Kerstin Ott und Tausendmal Nein. Und danach geht's rüber ins Büro von Bruce Willig. Und diesmal hat er irgendwie was mit der Sonne zu tun. Okay, im Moment scheint sie nicht, aber da, wo die beiden ihr Büro haben, scheint die Sonne wahrscheinlich immer. Gleich gehen wir rüber ins Büro. Bruce Willis und Hans Jung, aber erstmal tausendmal nein.

0: Hallo Leute, mein Name ist Bruce Willis und ich habe den härtesten Job der Welt, nämlich Ehren.
1: Morgen, Bruce.
0: Ja, Mann, gottverdammter Morgen, Hans-Jürgen. Hör zu, würde es dir etwas ausmachen, wenn wir die Plätze tauschen?
1: Wieso? Hat deine Schublade Ladehemmungen?
0: Nein, Mann, es sind diese tödlichen Strahlen aus dem All. Sie sind auf mein Gehirn gerichtet, um es zu erwärmen und uns angreifbar zu machen.
1: Bruce, nennen wir die Gefahr doch beim Namen. Die Sonne scheint dir ins Gesicht, stimmt's?
0: Korrekt, Hans-Jürgen. Und du solltest auch zusehen, dass du dich diesem Photonenbeschuss entziehst.
1: Bruce, stell dich nicht so an. Die Sonne bedeutet, dass der Sommer endlich kommt. Blumen, gute Laune, Biergärten.
0: Aha. Sie haben dich also auch schon einer Gehirnwäsche unterzogen. Hör zu. Auf der Sonne gibt es keine Blumen und auch keine Biergärten. Du kannst mir das glauben. Ich war schon mal auf der Sonne.
1: Ja, ich weiß. Aber die Sonne ist weit weg und es ist erwiesen, dass sich die Menschen gut fühlen, wenn die Sonne scheint.
0: Was du meinst, ist der Geldschein. Mit dem fühlen sich die Leute wohl.
1: Genau, Bruce. Du hast recht und ich hab Unrecht. Komm, wir tauschen die Plätze. Und ich guck mir durch das Fenster die Mädchen mit den kurzen Röcken an.
0: Was? Lass mich sofort wieder ans Fenster.
2: Nein,
0: los, weg da.
2: Bruce, jetzt sitze ich hier.
0: Lass mich, ich will wieder dahin, verdammte Scheiße.

Patcher Boys aus den 80er, 90ern, so hard. Wir bleiben so ein bisschen 80er, 90er, bunt gemischt in der Kaffeezeit am heutigen Dienstag. Weiter geht's mit Arranger Blue Savannah.

Der nächste 80er, 90er Jahressong kommt von Fool's Garden Lemon Tree. Und dieser Song spielte man seinerzeit immer gerne in den Tanzschulen, weil es ein wunderbarer Foxtrot ist. Und immer wenn am Anfang die Gläser da gesprungen sind oder gefallen sind, hat man sich umgedreht und dachte, ein Glas ist runtergefallen. Nein, das war dann nur in dem Song. Hier ist Lemon Tree.

0: Sie sind klein, nachtaktiv und sorgen jedes Jahr für hohe Reparaturkosten. Steinmarder haben es oft auf Autos abgesehen, vor allem unter der Motorhaube. Hinterlassen die Tiere Bissspuren, die schnell teuer werden können. Warum Marder dieses Verhalten zeigen und wie sich Autofahrer davor schützen können, weiß Mike Wirth.
1: Gerade in den Sommermonaten lohnt sich für Autofahrer immer wieder ein Blick unter die Motorhaube. Denn die Steinmarder haben Paarungszeit, sagt Saskia Nieke vom Deutschen Jagdverband.
2: Das heißt, dass sie jetzt gerade ihre Reviere durchstreifen und einen möglichen Fortpflanzungspartner suchen. Steht da ein Auto, dann nutzen sie das ganz gern, etwa um darin zu schlafen oder um Vorräte einzulagern. Wissenschaftler gehen davon aus, dass ihnen das aber überhaupt gar nicht gefällt, wenn dort schon der Geruch von einem anderen Marder ist. Darauf reagieren sie dann aggressiv. Dann beißen sie zu und erwischen dabei vielleicht auch Kabel und Schläuche.
1: 2024 wurden laut dem Gesamtverband der Versicherer rund 250.000 Marderschäden an Kaskoversicherten Autos gemeldet. Erste Hinweise können Bissspuren, Fellreste oder Pfotenabdrücke sein.
2: Manchmal bemerkt man es aber auch erst, wenn die Warnleuchte blinkt oder Flüssigkeit austritt. Leider gibt es keinen hundertprozentigen Schutz. Aber ein paar Maßnahmen, um das Risiko deutlich zu verringern. Wenn ich weiß, dass ein Marder schon in meinem Auto war, dann empfiehlt sich eine professionelle Motorwäsche, um seine Duftspuren zu entfernen. Außerdem gibt es spezielle Marderschutzsysteme, etwa Ultraschallgeräte oder Schutzummantelung für die Kabel.
1: Mittlerweile fühlen sich die Steinmarder auch in unseren Städten richtig wohl.
2: Steinmarder sind sogenannte Kulturfolger, was bedeutet, dass sie sich sehr gut an ein Leben in unserer Nähe angepasst haben. Das sind Städte auch ganz dankbare Lebensräume, da gibt es ausreichend Nahrung und vergleichsweise wenig Fressfeinde. Wer ihr Verhalten kennt, der kann viele Konflikte vermeiden und sein Auto schützen.

Maite Kelly, die ist wirklich frei. Und dieser Song steht in dieser Woche auf der 13. Aber keine Panik, mit ihrem aktuellen Song steht sie auf Platz 2 unangefochten. Und 16 Wochen ist er dabei. Weiter geht's mit einer Sängerin. Ich sag mal so, die Schlager-Queen schlechthin hat wieder zugeschlagen mit dem Song Das kann uns keiner nehmen. Andrea Berg natürlich neu eingestiegen, auf, gleich auf der 6. Manchmal geht man auch gleich sofort auf die 1, aber die 6 ist ja auch schon sehr, sehr gut für die Schlager-Queen schlechthin. Und mit ihren absoluten Mega-Hit, Du hast mich tausendmal belohnt, steht sie auch noch unangefochten auf der 1. Hier ist aber erstmal ihr neuer Song, Das kann uns keiner nehmen. Andrea Berg, neu auf der 1.

Der Sommer 2026, oh, der hat's in sich. In der letzten Woche waren es über 37 Grad zeitweise und in dieser Woche 18 Grad, also wirklich 20 Grad Unterschied. Und dass man dann auch so einigermaßen klar denken kann bei den hohen oder niedrigen Temperaturen, das ist schon sehr beachtlich. So, wer hat denn von euch mal die Sonnenfinsternis gesehen am Wochenende? War ja, glaube ich, letzte Woche Mittwoch, ne? Ist das schon lange her? Aber wir haben sie uns angeguckt und wir konnten auch eine Brille von den Passanten, die da waren, uns mal ausleihen und mal richtig alles schön sehen. Okay, ich habe mal so ein bisschen reingeblinzelt mit so einer Hand davor, habe mir aber leider, oder sagen wir mal Gott sei Dank, nichts eingefahren, irgendwie so ein Augenschienen oder irgendwas. Vielleicht kommen die noch später, weiß man ja nicht. Hier ist die Kaffeezeit und gleich um 15 Uhr das Europawetter. Weiter geht's mit The Weeknd. Save your tears.

Vincent Groß, Amore mit mio, also auf Deutsch Amore mit mir. Der nächste ist auch ein Schlager von Alexander Martin und der Song heißt Einfach machen. Genau, man muss einfach nur mal machen, nicht lange überlegen und nicht lange diskutieren über irgendwas. Einfach nur mal machen. Hier ist Alexander Martin.

Alexander Martin, einfach machen. Wir machen auch einfach das Europa. Es ist jetzt schon da um 14:59 Uhr.

Das Europawetter für den 18.08.2026. Der Sommer geht so langsam zu Ende. Aber ich denke mir mal, dass wir noch so einige schöne Tage bekommen werden. Müssen wir. Weil bald haben wir Pflasterfest, dann haben wir Goldene Sonntag und. Da muss das Wetter bombastisch sein. Und nicht so wie heute. Auf geht's mit Athen, starten wir heute. Die Sonne scheint in Athen bei 32 Grad. In Madrid, da scheint auch die Sonne, aber die schwitzen richtig gewaltig bei 38 Grad, so wie wir in der letzten Woche. Paris meldet starke Bewölkung bei 27 Grad. Stockholm 29 Grad bei einer leichten Bewölkung. In Bukarest erscheint die Sonne bei 34 Grad. Moskau meldet eine starke Bewölkung bei 23 Grad. Warschau, da regnet es ein bisschen bei kühlen 19 Grad. In London, da ist es bedeckt, genauso wie hier, 25 Grad, aber kein Regen. In Oslo, da ist das gesamte Wetter fast zu Hause bei 20 Grad. Da gibt es einmal Sonne und einmal Regen. In Rom, in Italien, da scheint die Sonne bei satte 33 Grad. In Wien sind es angenehme 22 Grad und ein bisschen Sonne und ein bisschen Regen. Und wie sieht es hier aus dem Sendegebiet Hameln-Bad Pyrmont aus? Wir haben zurzeit Schauer in der Nähe, steht hier gegen Regen, endet gegen 15.30 Uhr oder 16.30 Uhr und es ist immer noch am Regnen bei 18 Grad und eine starke Bewölkung. Na gut, was macht man da draus? Man geht schön in sein Studio und man macht eine schöne Sendung, so wie heute Nachmittag. Herzlich willkommen in der zweiten Stunde von Kaffeezeit. Genau, ui, da liegt immer mit dem Zinn. Ui, da war was für Ende. War was schön drin. Okay, herzlich willkommen in der zweiten Stunde. Weiter geht's mit Musik. In der zweiten Stunde haben wir auch Bruce Willis und Hans Jung dabei. Und dies und das und jenes.

Frank Lukas, Schachmatt bin ich auch bald. Wir machen Musik ein bisschen aus Italien von Richie and Barry, Mamma Mia. Und da haben wir noch einen schönen italienischen Song von Umberto Tozzi, Gloria 80er, 90er, Italiano-Musik. Hier kommt Mamma Mia.

Mama Maria, Richie and Paori. Ich bin ja so ein Fan von Science Fiction und alles, was damit zu tun hat. Zum Beispiel Zeitreisen. Gibt es Zeitreisen wirklich? Ja, teilweise kann man Zeitreisen machen, wenn man die gewissen Voraussetzungen hat. Man kann in die Zukunft reisen. Irgendwie geht das, habe ich hier gelesen, und so ein bisschen in die Vergangenheit. Aber das wird dann schon ein bisschen problematischer, in die Vergangenheit zu reisen. Also, ich probiere das irgendwann mal aus. Ich werde mal in die Zukunft reisen, mal sehen, wie es so aussieht in 20, 30 Jahren. Wie alt bin ich denn da? Jetzt bin ich 64, 70 in 5 Jahren. 80, uiuiuiui, das wird aber eng. Da komme ich wahrscheinlich tot an in die Zukunft bei 20, 30 Jahren. Okay, dann machen wir schnell weiter mit Musik hier. Umberto Tozzi und Gloria. Und danach geht's rüber ins Büro von Bruce Willis. In der zweiten Stunde habe ich auch eine Folge von den beiden. Und da geht das so ein bisschen um Virus, also Computervirus. Aber ihr könnt dann gleich mal reinhören. Nach Umberto Tozzi.

0: Hallo Leute, mein Name ist Bruce Willis und ich habe den härtesten Job der Welt, nämlich Ihren.
1: Morgen, Bruce.
0: Ja, Mann. Gottverdammten Morgen, Hans-Jürgen.
1: Sag mal, Bruce, ist dein Computer schon hochgefahren?
0: Nein, er steht noch hier unter dem Tisch. Ey, verdammt. Der Bildschirm bleibt einfach schwarz.
1: Oh, Vorsicht, das könnte ein Virus sein.
0: Ein Virus? Sofort alle raus! Frauen und Kinder zuerst! Evakuiert die Stadt! Gib mir sofort den Präsidenten!
1: Bruce, bleib locker. Es ist ein Computervirus.
0: Wir brauchen Schutzanzüge und Desinfektionsmittel!
1: Bruce, was machst du mit dem Mülleimer über dem Kopf?
0: Du bist verdammt nochmal zu leichtsinnig, Hans-Jürgen. Vorsicht, dieses Zeug hier wird den Biestern den Arsch aufreißen.
1: Ach Bruce, es hilft wirklich nichts, wenn du Chlorreiniger auf den Rechner sprühst.
0: Ja, verdammt. Das heißt, sie sind bereits resistent. Sie haben uns befallen. Du klingst ganz komisch. Und mir ist schwarz vor den Augen.
1: Dann nimm endlich den Mülleimer vom Kopf.
0: Hör zu. Hans-Jürgen, wir dürfen jetzt nicht die Nerven verlieren. Wir brauchen Experten, Virologen, Mikrobiologen.
1: Oder Herrn Ströter aus der EDV. Daten hast du gesichert, ne?
0: Ja, verdammt. Ich habe erst gestern aus diesem Computer alles herausgeschraubt und in diesem Schrank gesichert. Für den Fall, dass er eines Tages nicht mehr funktioniert.
1: Och, das ist ja schon heute.

Rod Stewart hier in der Countryside, Rhythm of My Heart. Wir machen weiter mit einem Mann, den wir alle kennen, der ja auch in der Jury bei DSDSDS sitzt und auch bei Supertalent in der Jury war. Es ist die Rede von Thomas Anders, wollte ich schon sagen. Nein, Dieter Bohlen, weil sein ehemaliger Kollege Thomas Anders, der kommt nämlich ja bald nach Bad Pyrmont zum Goldenen Sonntag. Und da machen wir natürlich auch wieder einen kleinen Special, kleinen Spezial. Alle Gäste oder alle Stars, die dann an dem Tag da sind, werde ich dann versuchen zu spielen. Genau, in einer zeitnahen Sendung. Gut, wir machen erstmal weiter mit dem Blue System, also quasi Dieter Bohlen, Love is such lonely sword. Oder wie er so gesungen hat, vor 15.31 Uhr, hier ist Blue System. Oh, oh, oh.

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2: 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Daddy,

Daddy, DJ, tolle Musik am Dienstagnachmittag bei so einem trüben Tag heute. Irgendwie ist das Wetter auch nicht so passend heute. Man möchte den ganzen Tag eigentlich nur in Bett liegen bleiben wollen. Aber naja, gut, wir machen ein bisschen Musik hier. Schöne Sendung heute, es ist richtig toll. Und weiter geht es mit We Are the People, Empire of Sun.

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Right Side Fred, Don't Talk Your Kiss. Es geht weiter mit deutscher Musik. Es war Schlager, kann man das nicht nennen. Ich sage das mal so, das ist dann neue deutsche Welle, mehr oder weniger. Aus den 80ern, Felix Deluxe. Und mit denen werden wir zusammen nach Paris fahren. Und nicht mit der Bahn und nicht mit dem Bus, nein, mit einem Taxi. Ich hoffe, dass wir dann da ankommen, mit einem Taxi nach Paris. Hier ist Felix Deluxe.

Felix Glücks Musik aus den 80ern. Der letzte Song kommt heute von Pietro Lombardi und Call Me oder Call My Name. 15:52 Uhr.

Das war's mal wieder für heute. Die Ausgabe am 18.08.2026. Oh, ja, war schön gemütlich, ne? War schön rumgeschillt hier, schön Musik gemacht und ja, war sehr angenehm wieder. Wir hören uns in der nächsten Woche wieder, genau gleiche Zeit, von 14 bis 16 Uhr in deinem Lieblingsradio. Die Kaffeezeit mit Michael. Und ich wünsche euch eine schöne Zeit. Genießt das Schöne, das Gute, was ihr alles so vor euch habt. Jo, dann verabschiede ich mich jetzt nur noch ganz schnell von euch in meiner gewohnten Art. Ich sage einfach Tschüss, Servus, Gritzli und Hallöchen. Bis dahin, euer Micha. Ciao, ciao.

0: Am Anfang schuf Gott den Schlager und sah, dass es gut war. 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
1: So, genau so soll das sein. Wir haben es pünktlich, 16 Uhr, heute am Dienstag.
0: Tanzen. Tanzen. Tanzen.
1: Ja, und genau an dieser Stelle möchte ich alle Hörer vom SVR Hansa Radio begrüßen und das zum heute Nachmittagsprogramm.

mir, dem Klaus. Ganz, ganz großes Thema wieder ausgesucht heute, ausgewählt, der deutsche Disco Fox und das Ganze mein Volume 3. So, ist schon eine ganze Weile her, als wir die letzten zwei Teile hier gemacht haben, aber jetzt habe ich ja auch ein bisschen mehr Sendezeit, sodass wir das immer doch ab und zu mal schaffen können gemeinsam. So, was bedeutet heute der deutsche Disco Fox? Also das kann ich euch versprechen, auf alle Fälle bis 18 Uhr volles Brett durch, wie auf der Tanzfläche. So, ich werde auf alle Fälle auch nicht irgendwo einen Stopp dazwischen setzen. Es soll richtig durchlaufen, weil ich sehe die nächsten beiden Stunden mit den Augen des DJs, der ich ja auch immer noch bin. Was wird es denn in zwei Stunden geben? Disco Fox pur, totale Leckerbissen, paar Raritäten dabei. Ansonsten alles Tanzflächen getestete Musiken. Ja, und das Ganze in Deutsch. So, und ich habe natürlich auch bewusst das Jahr eingeschränkt. Also es ist nicht älter als irgendwo 2014-15. Weil das, was im Punkto deutsche Schlager ja die letzten Jahre so unterwegs ist, naja. Denn wenn es noch ein richtig schöner deutscher Schlager sein sollte mit auch einem richtigen schönen Text, dann müssen wir doch schon ein Stückchen zurückblättern. Und ich kann euch garantieren, so eine Leckerbissen wie Helene oder Andrea oder Kerstin und wie sie alle heißen, die da oben aus- und eingehen, die nehmen hier hundertprozentig erstmal nicht dran teil, weil die werden eh immer gespielt. So, und das, was dann eh schon immer dabei ist, das wollen wir ja nicht, denn wir haben so wenig Sendezeit hier, dass wir wenigstens auch das hochholen wollen, was echt gut ist und es auch wieder mal Zeit wird, gehört und getanzt zu werden. Ist auch im Grunde genommen ganz einfach, schiebt den Kaffee beiseite, holt euch ein Bierchen, holt euch ein Glas Rotwein oder ein Säckchen, Couch beiseite, Tisch beiseite, Sessel beiseite und auf geht's.

Ja, und wenn ich so ganz, ganz kurz in meine Liste reinschaue, was haben wir denn hier? Ein bisschen was von Brunner, Andreas Martin, Claudia Jung, Nadine Norell, Wolle Petri, Michael Wendler, Bella Vista, Jürgen Rehnfert, Hansi Süßenbach, Gabi Baginski, Jennifer, Miss Chantal, Oliver Frank, Wolkenfeil, Laura Wilde und Hansi Süßenbach und, boah, also ich habe hier einen Sack voll in dieser Liste für euch.

So, da werden wir den Mark dort hier so langsam ein bisschen wegdrücken mit seinem Tanzen-Warm-Up-Mix und wollen zu den ersten beiden Herren kommen. Der eine singt und der andere spielt ein bisschen Panflöte. Christian Franke und Edward Simoni, wo ich finde, ein ganz, ganz toller Dance-Titel. Der Apfelbaum aus dem Jahr 2012. Ich habe ihn gespielt.

Tja, Christian Frank und Edward Simone, ich finde es ein ganz, ganz toller Titel, wenn man dann schon so eine Panflöte hört und dann mit diesem Sound, das ist einfach nur geil. So, da will ich natürlich auch speziell die Hörer des SVR Hansa Radios grüßen und natürlich ganz, ganz speziell unseren Sendechef, den Pino Becker in Stralsund. Tut mir leid, dass ich meine Getränkeansage zu spät gemacht habe. Trink erstmal deine Tasse Kaffee aus, denn du hast jetzt immer noch genug Zeit, dann irgendwo die Getränke auszuwechseln. Ansonsten wollen wir natürlich auch die Ramona im Schwarzwald grüßen, den Sigi und die Anja in Dresden. Für euch kommt sie hier, Annemarie Zimmermann. Nach ihrem Ausscheiden aus DSDS 2007 hat sie ja dann gleich angefangen, solotechnisch ein bisschen was zu tun. Und hier ist sie, einer ihrer ersten Singles mit der Frage, wer ist dieser DJ? Habe ich mich schon vorgestellt heute? Ich bin heute euer musikalischer Weg Begleiter, der Klaus. Und alle

So, natürlich wollen wir der Annemarie Zimmermann auch die Frage nochmals beantworten für alle Hörer, die dazugekommen sind. Ich bin der DJ des heutigen Nachmittags hier. Und was machen wir gemeinsam? Der deutsche Disco-Fox pur. Und ich habe gerade mal meine Playlist reingeschaut. Also, ich kann nicht versprechen, es sind wirklich nur deutsche, richtig schöne Disco-Fox-Klamotten dabei. Und meine Liste endet, wenn ich sie ausspiele, irgendwo 22 Uhr und 30. Aber wollen wir natürlich nicht. Ich bin ja gezwungen, 20 Uhr aufhören zu müssen. Aber Claudia Jung, willst noch mal richtig wissen? Lass uns noch einmal lügen. Oh, wie schön von dir. So, und da haben wir irgendwie musikalisch auch schon so ein bisschen eine Coverversion aus den 70er Jahren. Aber um die deutschen Disco-Fox-Cover kümmern wir uns ab 18 Uhr.

Tja, irgendwie vor 20 Jahren und noch länger her, da gab es wenigstens immer richtig schöne Schlagertexte. Das war sie, Claudia Junke, lass es noch einmal lügen. Und das war so eine deutsche Coverversion von Peter Kent. Und den kennen wir ja aus Ende der 70er, Anfang der 80er Jahre, auch in Verbindung mit Luisa Fernandes und der junge, eingebürtige Münchner. Was haben wir hier? Nadine Norell und Francesco Napoli, das Jahr 98. Mein Herz spielt verrückt, na wisst denn das für ein Wahnsinn?

So, das ist irgendwie so eine kleine versteckte Panne. Da habe ich aus Versehen die verkehrte Version genommen. Nichtsdestotrotz benutze ich es ganz einfach, um so ein bisschen drauf zu sammeln. Also wir wollen heute hier heute Nachmittag den deutschen Disco Fox präsentieren und das Ganze als dritten Teil von mir, dem DJ Klaus. So, und wo sind wir hier? Auf dem SWR Hanseradio sind wir gelandet, meine Lieben. Los geht's. Viel Spaß mit dieser Sendung. Voll.

So, oh ja, da muss ich jetzt ganz einfach mal wie so ein DJ handeln. Wenn ich dann merke, da geht nichts, dann wirken wir das ganz einfach ab. Und das muss ich natürlich da auch gleich mal rausschmeißen. Dann irgendwann machen die Playliste die Single ein. Fädeln dafür. Wir wollen natürlich auch unseren nächsten Interpreten zu Wort kommen lassen. Und denn wir alle kennen ja mit Nina und sie liebt den DJ. Und man trifft sich auch immer zweimal im Leben, mein lieber Micha. Und hier ist ja der Wendler, sie liebt ihn immer noch und das ist ja der Teil 2 aus dem Jahr 2012 für euch. Viel Spaß dabei!

Tja, mein lieber Micha, es war schon eine Weile her, dieser Titel, aber ich denke, man trifft sich echt zweimal im Leben. Ich hatte ja vorhin gerade von dem Micha, mein Vorgänger, bei der Kaffeezeit gehört, dass ja nächstes Jahr die Schlagersendung auf dem ARD oder ZDF eingestellt wird und dass der Stefan Moster sehr, sehr traurig darüber ist. Ja, ich bin darüber auch traurig, aber irgendwann wird es ja auch mal Zeit, oder? Wolle Petri für euch und das Ganze mit 7 Tage, 7 Nächte und das ist natürlich so eine richtige schön tanzbar Version, steht auf dem Album 2014 drauf.

Tja, eine richtig schöne, tolle Platte, muss ich sagen. Oder nicht Platte, sondern eher CD. Sind ein Haufen Sachen drauf, die komplett neu gemacht sind. Aber im Grunde genommen auch schon wieder ganz, ganz lange her. Wolfgang Petri. So, nochmal ein Wort zum deutschen Schlager, das natürlich immer wieder Sonntag dann ab nächstes Jahr nicht mehr in Frage kommt. Ich finde es oft da. Einseite für den Stefan Moss schade, weil dann wird er wahrscheinlich sich eine andere Plattform suchen müssen. Aber gut finde ich an der ganzen Geschichte ist, dass der öffentlich-rechtliche Rundfunk endlich mal erkannt hat, dass man das einspart, was natürlich auch die Welt nicht braucht. Ja, ja, ja. Jetzt habe ich eine Interpretin hier. Sie wurde in Spanien produziert bei Luis Rodriguez und es klingt verdammt, hört einfach hin, Magic Mystery Nee. Ja, es klingt.

Tja, klingt so ein bisschen wie keine Träne, tut mir leid, wie Sissy Catch, Modern Talking, aber kein Wunder. Luis Rodriguez hat natürlich da seine Handschrift hinterlassen, das war sie. Nea, Magic Mystery. So, der Pino, kann ich euch verraten, ist auch gerade dabei, neben der Tasse Kaffee, was er da so trinkt, ja. So, gerade mal jetzt einen neuen Player auf der Website einzufügen, der hundertprozentig total sicher ist und immer funktioniert, Radio Garden. Und dann braucht ihr einfach nur auf die Website mal schauen und probiert ihn einfach mal aus. Das ist eine App auch, das müsst ihr euch mal angucken, das ist echt der Kracher.

So, da haben wir die Werbung natürlich auch geschafft für unseren Chefchen und natürlich auch für die ganzen Hörer hier. Ich bin euer musikalischer Begleiter bis 20 Uhr heute, der Klaus, der deutsche Discofox heute im dritten Teil und das in voller Schönheit. Und damit es beim Pino auch so richtig flutscht, wollen wir ihn natürlich auch unterstützen mit einem Song, den ich mir eigentlich erst nach 18 Uhr platziert hatte, aber ich habe ihn ganz einfach mal der Motivation wegen nach oben gezogen. Bernhard Brink und das natürlich auch in einer deutschen Coverversion von seiner kleinen Susi aus dem Jahr 78. If you can't give me love, alles braucht seine Zeit.

Tja, der Bernhard Brink, alles braucht seine Zeit. So, wer gestern Abend ganz aufmerksam das Hansa Radio gehört hat, der wird natürlich festgestellt haben, der Pino war mit seiner deutschen Schlagerrevue unterwegs mit Musik des Ostens. Und ich habe für euch mal einen Titel rausgesucht, weil also ich meide es ja schon alleine, damit er in Ruhe sein Ding machen kann. Aber das ist ja sowas, das passt ja da nicht rein. Ich spiel's für euch, weil es ist ein schöner Disco-Fox. Diana und Marco. So, das ist alles noch so ein bisschen Vorspann und dann kommen sie natürlich im Dance Sound die schönsten oder schöne Melodien des Ostens und das ist mittlerweile auch schon wieder 13 Jahre her.

0: So, und da sind wir natürlich mit diesem Medley fast am Ende. Das Ost-Medley Diana und Marco aus dem Jahr 2012 sollte man kennen als DJ, oder?
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0: So, aber bei meinen ganz, ganz vielen Sendungen, die ich bisher gemacht habe, ich habe das Thema bei Ostmusik gemieden, weil da haben wir natürlich auch einen richtigen Spezialisten, denn der Chef selber, der Pino, der arbeitet das ja richtig gründlich ab und da muss ich sagen, da kann ich ihm natürlich weder Handtuch noch Wasser reichen, weil das ist echt der Knaller. So, wir wollen die neuen Hörer begrüßen, den Gerald aus Bayrode, Ostelbien und natürlich auch den Peter aus Dommitzsch. Und da will ich natürlich auch gleich im Namen von Peter, dem Gerald, viele, viele musikalische Grüße übermitteln. So, aber übrigens an so einer Sendung, so ein Medley hat einen riesengroßen Vorteil. Wenn ich da in einem Medley 10 Titel drin habe, habe ich schon mal 10 Titel, die ich da gar nicht spielen brauche, weil es macht ja eh keinen Sinn, habe ich Platz für 10 andere. Auf jeden Fall. Wir wollen weitermachen mit deutschen Disco Fox und das aus dem Jahr 2014. Wolkenfrei. Das war eine tolle Geschichte.

Wolkenfrei vor über 10 Jahren, das war schon eine richtig schöne, geile Geschichte, als natürlich noch niemand so richtig wusste, dass die Sängerin Vanessa Mai heißt. So, eine Frau, die 1992 geboren worden ist und natürlich auch kroatische Wurzeln hat, weil der Vater ein Kroate ist und außerdem auch noch ein Musiker und sie auch schon ganz, ganz lange in Deutschland leben. Aber das ist so eine Nummer, die hat vom ersten Tag an für die DJs richtig schön gut funktioniert. Wolkenfrei. So, es gibt auch gerade Neuigkeiten von der Homepage vom SVR Hanseradio. Ihr könnt gerne mal draufschauen. Und neben diesen ganzen Infos zum Sender gibt es natürlich auch immer jede Woche ganz, ganz druckfrisch auf den Sonntag einen neuen Sendeplan. Und es gibt seit ungefähr 5, 6, 7 Minuten auch natürlich eine neue Möglichkeit, auf einem anderen Player diesen Sender natürlich auch zu streamen. Radio Garden, das ist ja so mein ganz, ganz persönlicher Geheimtipp, weil dieses App benutze ich ja auch schon ganz, ganz viele Jahre und da es ja immer so ein paar Probleme gibt mit dem ein oder anderen Player, solltet ihr ganz einfach mal eine ruhige Minute probieren. Jennifer habe ich für euch. Ach ja, das ist auch wieder so eine junge Dame mit Vorspann, aber Flieg mit mir, das Jahr 2008.

ja, ich fliege mit dir mit den Sternen heute Nacht. Das war sie, die Jennifer aus dem Jahre 2008. Und immer wieder gibt es mal ganz, ganz frische Informationen von unserem Sendeleiter und Radioinhaber, dem Pino, dem Peter Becker. Und er ist jetzt endlich am Ende mit Radio Garten. Es ist auf beiden Kanälen erreichbar. SVR, Hansa Radio und 180 Grad FM. Tolle Geschichte. Herzlichen Glückwunsch. Dafür bekommst du natürlich einen richtigen schönen Preis. 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So, und für die anderen tanzfreudigen Jürgen Reinfarth.

Tja, frag nicht nach mir, das war Jürgen Rehnfurth aus dem Jahr 2010 und sollte jetzt einer irgendwo gegrübelt haben, irgendwoher kenne ich diese Melodie im Refrain, das kann ich euch verraten, Tschaikowskis Klavierkonzert. So, das hat er natürlich mit seinem deutschen Text richtig schön und gut hinbekommen, weil er ist ja selber auch so ein Autor und Komponist und Produzent. Und was hat DJ Ötzi 3 Jahre später gemacht? 3 Jahre später ist ja für mich einfach auch nur so ein Hit-Dieb, ja, der krass dann ganz einfach nochmal nach und sägt dem, der den Gedanken hatte, natürlich auch richtig das Stuhlbein ab. Aber das ist so ein Titel, wenn das Schicksal, Bob 2013 als Diskotheker auch ganz, ganz viel gespielt und beim Tanzcafé ging das sogar noch richtig schön als Kreuzpolka durch. Aber los geht's für euch.

So, und genauso da haben wir das Klavierkonzert von Tschaikowski. So, von DJ Ötzi kann man ja denken, was man will, aber eins hat er immer geschafft, anderen die Ideen wegzuschnappen und riesengroße Erfolge zu feiern.

So, und da sich ja die ganze Musikszene ja gerade so richtig schön im Wandel befindet und ganz, ganz viel mit KI gemacht wird, könnte ich ganz einfach mal meinen persönlichen Tipp abgeben. Also es wird sicherlich um DJ Ötzi ganz, ganz ruhig werden. Die nächste Interpretin, das ist auch Laura Wilde, eine mit ungarischen Wurzeln. Und sie war natürlich auch clever bei einem Song, Ich sehe was, was du nicht siehst. Und das ist ja auch so ein Kinderreim aus guten alten Tagen, als die Welt noch richtig schön in Ordnung war. Aber das hat sie draus gemacht.

So, mittlerweile haben wir die erste Stunde hinter uns gebracht, 17 Uhr und 5 Minuten für alle diejenigen, die eventuell die Wiederholung nicht hören. Werbung für uns.

Klaus Denso, so ein Schlaginterpret, der mittlerweile heute auch gar nicht mehr so richtig in Erscheinung tritt, aber eine Entdeckung von Gigi Anderson wurde natürlich auch so Anfang der 2000er von Gigi Anderson musikalisch bedient und produziert. Egal, los, wir kommen zum nächsten InterpretInnen. Kann man ja sagen, wa? Also ich bin ja für Vielfalt, nur nicht für dumme Menschen. Miss Chantal aus Dresden, es ist ja da ihr Einzugsgebiet oder sein Einzugsgebiet. Da habe ich mal so eine richtig schöne Doku gesehen vom MDR, wo mal das Leben von diesem Georg, boah, keine Ahnung wie er hieß, das war total spannend gemacht. Ich will euch erstmal den Sommer von Mas Palomas vorspielen. Das ist eine Produktion aus Dresden gemeinsam mit Ronny Jentsch. Das ist der von Fresh Fox und dem Happy Vibes aus Dresden und behaltet ganz einfach mal die italienische Sehnsucht hinten im Kopf und danach erzähle ich euch mal was dazu.

0: Tja, Miss Chantal, ein Travestie-Künstler, der richtig schön in Dresden und Umgebung sich engagiert, muss man ja sagen. So, das war das Jahr 2011, der Sommer in Maspalomas, und irgendwann nach einer ganzen Weile kam natürlich dann auch irgendwann der Titel zu Oliver Frank, und der hat da so eine richtig schöne, dicke Welle gemacht. Also wie das denn sein kann, wenn ein solcher Titel ist, und er ist doch Mr. Italienische Sehnsucht, und das hätte man ihm doch anbieten müssen, tralala, bla bla bla. Und jetzt kommt der Wessi-Künstler, er hat sich dann sicherlich auch die Urheberrechte gekauft dafür und hat es dann 3 Jahre später für sich nochmal neu versucht zu verkaufen. Nicht schlecht, muss ich sagen, weil das ist halt Oliver Frank, Sommer in San Marino für euch.
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0: Jo, aber so klingt das eben dann, wenn dann ein anderer ganz einfach mal den Kupferstecher macht.

Tja, das ist natürlich wie italienische Sehnsucht, Oliver Frank, aber er ist ja letztendlich auch irgendwie ganz, ganz schnell und schlagartig und blitzartig mit einer kurzen Krankheit von uns gegangen. Er soll in Frieden und in Ruhe leben, aber eine schöne Musik hat er letztendlich trotzdem hinterlassen für uns DJs. So, Nico Gemba ist am Start mit der letzte Fox aus dem Jahr 2007. Wow, ja, ja, lang, lang ist es her, aber es soll natürlich noch nicht der letzte sein, denn wir haben es ja nun gerade mal 17 Uhr und 17 Minuten. Was für eine Schnapszahl. Bino, hast du gehört?

du bist noch gar nicht dran. Hansi, alles live. Also Nico Gemba mit dem letzten Fox. Ja, aber es soll noch nicht das letzte gewesen sein, denn wir haben ja heute miteinander bis 20 Uhr zu tun. Und ich wollte natürlich den Hansi Süßenbach mal ankündigen und er fliegt gemeinsam mit dir zum Mond.

Ja, ich finde ja deutsche Schlager aus vergangenen Tagen richtig gut, denn die haben ja auch noch richtig schöne sinnliche Texte. Und wenn natürlich dann im Inhalt noch so ein bisschen richtig schön geraspelt wird, das ist doch einfach nur geil, oder? So, in der nächsten Runde wollen wir die Damen mal zu Wort kommen lassen. Da haben wir hier Fatma K. Und wir wollen uns erinnern an den Stern, der deinen Namen trägt. Und hier ist der Mann, der mich auf Händen trägt.

Ja, meine liebe Fatma, wenn du jetzt nicht gerade so 80 Kilo schwer bist, dann könnte ich mir das gut vorstellen. Aber wer weiß, ein Mann, der mich auf Händen trägt. Wir sind natürlich gerade bei den weiblichen Parts und hier haben wir sehr Iron Cheer. Du bist heute Nacht nicht allein. Oh, danke für die Einladung.

Die liebe gute Iron Gio, du bist heute Nacht nicht allein, finde ich total toll. Habe ich auch als DJ ganz, ganz oft gespielt, ist aber auch schwer eine ganze Weile her. So, und da habe ich natürlich ja hinten dran gleich einen schönen Titel platziert. Alex Schmidt. Und wenn man schon so eine schöne Einladung von Iron Gio hat, du bist heute Nacht nicht allein, dann wird der Alex jetzt singen. Nichts an als nur das Radio.

Tja, meine Lieben, vor 15 Jahren war das Ganze noch so, dass es noch richtig schöne, glückliche Texte gab im deutschen Schlager. Heute ist es ja eher sehr, sehr schwierig, noch echten Goldstaub zu finden, weil es ist alles so austausch- und auswechselbar. So, nachdem sie nichts mehr anhatten als ein Radio, da kommt natürlich das Knock-Ein-Quintett auf den Plan. Zieh dich an und geh. Tja, wer weiß, unter welchen Bedingungen sie das abends angegangen sind, oder? 3 Fragezeichen.

Tja, das Nockheim Quintett, ein ganz, ganz toller Titel, zieh dich an und geh. Wir sind immer noch auf dem Trip der Disco Fox Music und hier ist natürlich für euch auch Matthias Reim.

0: Ja, mittlerweile auch schon wieder 20 Jahre her. Ich bin nicht verliebt und verwundbar. Das war Matthias Reim. Und mein nächsten Disco Fox Interpret, den ich anzubieten habe, wäre Sandy Wagner.
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0: So, und damit haben wir es auch 17 Uhr und 42 Minuten. Die zweite Stunde ist fast rum.

0: der Rhythmus dieser Nacht, das war Sandy Wagner, tolle Nummer.
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0: hat er sich doch ganz einfach nach außen geschlichen. Ja, so ein Bursche auch. Ja, ja, ja, ja, ja. So, ich wollte euch noch einen richtigen schönen Song von Olaf Henning präsentieren. Und das ist auch so eine Nummer. Er singt ja da mal über eine andere Art oder über eine andere Gilde der DJs. Los geht's. Könnte man ja denken, das ist ja der Olle Wendler. Nee, das ist er nicht. Das ist Olaf Henning aus dem Jahr 2012. Dieser DJ ist ne

Ja, der liebe Olaf Henning. Und da hat der ein oder andere bestimmt so seine eigene Erfahrung gemacht. Denn so ganz unrecht hat er nicht. Es gibt oder es gab genug Flachzangen unterwegs, möchte ich mal sagen. So, meine Lieben, fast haben wir es geschafft. Bis 18 Uhr der deutsche Disco Fox und das Ganze natürlich hier als vorletzten Titel mit Andrea Jürgens. Ich vergesse dich nicht. 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

Tja, einfach viel zu schade, dass Andrea Jürgens mit 50 Jahren von uns gegangen ist, denn eine tolle Musik hat sie schon gemacht. Andreas Martin, auch einer, der nicht mehr unter uns ist und aus dem Jahr 2014. Du, ich mal dir dein Bild.

Tja, ja, der Andreas Martin, das klingt ja genauso wie Ich fange dir den Mond. Das war natürlich auch die gleiche Zeit, das Jahr 2014 für euch. Oh, fast haben wir es geschafft, 18 Uhr zu werden. Und da wollen wir natürlich noch den Abschleppdienst ranlassen mit Uwe Busse aus dem Jahr 2005. Stand.

So, meine Lieben, und damit haben wir es natürlich auch Dienstag, 18 Uhr, und wir haben noch zwei Stunden miteinander. Und was habe ich mir vorgenommen? Wir haben die letzten zwei Stunden so viel Discofox in deutscher Sprache gehört, und wir wollen natürlich auch die nächsten beiden Stunden so richtig schön mit der Sprache, die wir am besten verstehen, nämlich in Germany, in Deutsch, weitermachen. So, und da habe ich mir überlegt, beim Stellen der Playlist, du hast ganz einfach einen zweiten Teil, wo ich einfach nur Coverversionen spiele in Deutsch. So, und ein solches wäre ja speziell ein Hommage natürlich auch unseren Pino, weil er spielt das ja auch immer zu seinem Früh- und Spätschoppen am Sonntag, was ich sehr empfehlen kann, ab 10 Uhr.

So, irgendwie konnte ich mir dieses Lied jetzt nicht knicken und ich habe es extra natürlich auch ganz am Anfang gestellt, weil es ist unüberhörbar, die Winnetou-Melodie. Weil es gibt kaum einen Sonntag, den ich auslasse, wo ich dann irgendwann nochmal ein paar Minuten vor um 10 anfange, auf 180 Grad mich reinzuklinken. Wenn dann der Früh- und Spätjob mit dem Pino beginnt, das ist immer irgendwo total geil. So, in den nächsten beiden Stunden gibt es natürlich auch richtig schön Disco Fox, keine Frage, aber ich habe extra diese ganzen Coverversionen und die gut gemachten Neueinspielungen mir in die zweite Stunde verlegt und ihr werdet es nicht bereuen, dabei zu bleiben. Und da habe ich natürlich schon mein erstes Angebot. Micky Krause und Antonia, man sollte es kaum glauben. Und wenn man diesen Song hört, man braucht einfach keinen Florian und Silver Fischer. Schau mal herein, Susi Quattro, Chris Norman. Und das ist schon wieder mal so live, das sollte eigentlich vorangehen. Aber jetzt geht's los.

Ja, Micky Krause und Antonia aus dem Jahr 2012, doch schon eine ganze Weile her, und für mich ist dieser Titel allemal vom Sound her völlig angenehmer als das, was man da immer noch rauf und runter zu hören bekommt. Nico Gemba und die Techno-Boom, so nennen die sich, das sind unsere nächsten Anwärter für einen richtig schön gut gemachten Disco-Fox. Wir wollen uns erinnern musikalisch an den Zauber von Oz, was ja im Jahr 1939 im Film gelaufen ist, Some Over the Rainbow.

Filmmusik aus dem Zauber von Oz und die Julie Garland, die da die Hauptrolle gespielt, das war einfach nur absolute Oberklasse und ganz, ganz oft auch neu aufgelegt, aber Nico Gemba und die Technobuben, die haben es relativ gut gemacht. Wir sind im Jahr 2013 gelandet, da haben wir hier, da habe ich für euch Dana Zambello rausgesucht. Das ist eine deutsch-italienische Sängerin und sie hat sich hergemacht über eine Coverversion von Sissy Catch und hier ist das Hotel der gebrochenen Herzen, Heartbreak Hotel für euch.

So, Diana Zambello aus dem Jahr 2013. Viele Grüße musikalisch von Sissi Catch mit diesem Song aus den 80ern. So, wollen wir natürlich auch die neuen zukommenden Hörerinnen begrüßen, denn die Heidi aus Dresden ist auch dabei. Schön, dass du da bist und wollen natürlich auch hier bis 20 Uhr mit der deutschen Sprache das alles richtig schön durchziehen. Disco Fox pur und das Ganze aber bis 20 Uhr mit nur Coverversion. Angelique habe ich hier, Lieder der Nacht, und da erinnert sie natürlich auch musikalisch an Bayana Rosenberg, die mit diesem Song im Jahre 76 einen Platz 39 in Deutschland geschafft hat. Viel Spaß!

Disco der deutsche Schlager aus den 70er Jahren, das Ganze frisch aufpoliert von Angelique aus dem Jahre 2019. Das ist so einer der jüngsten Coverversionen, die ich heute in meiner Playlist drin liegen habe. Coverversionen gibt es heute bis 20 Uhr. Wie wär's denn mit einem 60er Song von Roy Orbison, Blue Bayou? Und da wollen wir sie hier begrüßen, Alina Alexandra. Eine richtig schöne, geile Disco-Fox-Version Blue Bayou.

Ja, und wir sind hier in 2 Stunden Disco Fox Cover Version und Sandra lässt aus den 80ern grüßen mit Maria Magdalena und hier haben wir sie Patricia Faber für euch.

0: Patricia, Faber, Maria, Magdalena, das war es, das Jahr 2011 von Sandra. Und wir leben gerade bei 18 Uhr und 29 Minuten und habt natürlich auch noch was aus den 80ern rausgesucht für euch. Mit ein bisschen Vorspann, Bill Medley und Jennifer Warnes haben mit Time of My Life uns gezeigt, wie es im Jahre 89 beim Soundtrack von Dirty Dancing zuging. Und hier haben wir eine richtig schöne deutsche Version, Disco Fox verdächtig, dauert noch ein paar Sekunden, aus dem Jahr 2012, Oliver Thomas.
1: Noch

Tja, kommen wir zum nächsten Klassiker. I Love You To Want Me kennen wir ja aus den 70ern von Albert West. Und hier habe ich euch eine Version mitgebracht von Hansi Süßenbach, Baby, du bist nicht alleine, 2005.

Tja, Hansi, Süßenbach, das Jahr 2005 mit einem schönen Klassiker von Albert West. Wir bleiben musikalisch mit den Originalen in den 70ern, kommen zu den Rubets und Tommy Fischer hat's uns gezeigt, Tonight, zu zweit.

0: Tja, der liebe gute Tommy Fischer, und der hat wirklich so eine Stimme, das ist echt der Knaller. Und wenn man mal auf seine Diskografie schaut und mal reinhört, das ist echt der Wahnsinn, was der so drauf hat. Das Wahnsinn, musikalische Grüße der Rubels aus den 70ern, sie mussten herhalten. Herhalten bei der nächsten Nummer musste auch aus den 70ern Olivia Newton-John, Banks of Ohio, und das Ganze mit Eiszeitgefühl Melanie B. Und damit musikalische Grüße zu allen Hörern und freue mich natürlich auch auf die Resonanz, wenn ich dann lesen kann, oh, das habe ich noch nie gehört. Da haben wir ja wenigstens auch eine Rarität geschafft, oder?
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0: So, das ist ja so ein Song, den kennen wir aus den 70ern so eher als Folksong, aber hier ist ein richtig schöner Disco-Funk.

So, meine lieben Freunde, und ihr seid natürlich hier gelandet bis 20 Uhr genau auf diesem Kanal und heute mit dem Thema die Klassiker und das Ganze im DiscoFox aufpoliert. Und wer eher die Originale mag, den möchte ich ganz einfach verweisen auf nächste Woche Montag. Da gibt es immer regulär 14-tägig ab 20 Uhr die Charts von damals und da gibt es echt nur Originale 50er, 60er, 70er. Und was nächste Woche Montag noch dazu kommt, von 18 bis 20 Uhr in der Sendevertretung, da machen wir natürlich auch die Charts von damals, ebenfalls auch 50er, 60er, 70er. Aber in Deutsch haben wir schon zweimal gemacht. Sehr, sehr gut. Machen wir ganz einfach noch einmal. Aber jetzt wollen wir erstmal den nächsten Titel bringen. Wir wollen uns musikalischer an Albert Hammond erinnern. 1972, It's Never Rains, es sandte California. Und das hat natürlich für uns mitgebracht die Petra Frey aus dem, ja, wann hat sie es gemacht? 2004. Flieg mit mir nach Kalifornien. So, und das dürfte damit vielleicht auch eine Rarität werden.

Ja, ich glaube, da müssen wir musikalisch gar nicht erst bis Kalifornien hinziehen oder reisen, denn es gibt auch genug Landstriche hier in Germany, wo es auch nie oder ganz, ganz wenig nur regnet, obwohl uns der Wetterbericht ja was anderes verspricht. Aber das ist ja auch eher ein Ergebnis von Haltung. Mike Bauhaus, mein nächstes Angebot mit einem Titel von Bernd Klüver, das ist der Junge mit der Mundharmonika, und selbst auch dieser Titel ist kein Original, da werde ich euch am Montag mal das wirkliche Original vorspielen, aber hier ist erstmal Mike Bauhaus für euch.

nun, eine schöne Coverversion von Bernd Klüver, der Junge, mit der munteren Monika, hätte ich jetzt fast gesagt. Mike Bauhaus. So, und da sind wir natürlich auch nochmal mit Musik der 70er unterwegs. Nick McKenzie hat uns Juanita im Jahr 74 gebracht und er ist der Sicky Rose.

Ja, meine Lieben, hier auf dem S4R Hanseradio mit mir, dem Klaus, das Ganze heute bei einem Mix-Up-Special mit den Cover- und Disco-Fox-Songs aus vergangenen Tagen. Wollen wir mit einem letzten Titel dann auch die 70er-Jahre musikalisch so ein bisschen in dieser Sendung beerdigen, denn eine gute Stunde bleiben uns noch und einiges habe ich noch vor, denn John Paul Young aus dem Jahr 77 hat es uns natürlich auch gebracht, Love is in the Air, eine richtig schöne Disco-Nummer, und hier haben wir aus dem Jahr 2014 Ibu.

So, meine Lieben, und damit haben wir es pünktlich 19 Uhr. Das heißt, wir gehen in die vierte Stunde hinein und das Ganze mit Disco Fox und natürlich auch jetzt hier in dieser Stunde weiterhin die Klassiker als Coverversion aus den frühen 80ern, ganz genau von 81, kommt von Bonnie M. Going Back West. Und der Frank Kurtis, der hat uns dann irgendwann mal eine deutsche Version gebracht und wurde dann 2012 nochmal neu geremixt. Und hier haben wir ein richtig schönes Disco Fox Ergebnis für euch.

Tja, das Leben für dich, Frank Kurtis. Das war eine richtig schöne Coverversion von Bonnie M. Frank Kurtis, übrigens einer von den ehemaligen drei Schlagerpiloten. Das ist genau der, der ausgestiegen ist, danach noch ein anderes Projekt gemacht hat, auch nur ein Album und weg war er. Also doch schon irgendwie ein mystischer Mensch. Also, Andrea Jürgens habe ich rausgesammelt. Manuel Goodbye kennen wir natürlich auch von Audrey Lenders in dieser englischen Version. Ich glaube, so Gigi Anderson unter seinem richtigen Namen Gerd Grabowski hat er ja diese Nummer geschrieben. Und hier gibt es dann nach dem Tod von Andrea Jürgens rein technisch gut hinbekommen ein richtig schönes Duettalbum, wo ganz, ganz viele Sachen drauf sind. Und hier Manuel Goodbye im Doppelpack mit Monika Martin.

So, Butz, das waren sie. Andrea Jürgens und Monika Martin im Doppelpack. Wunderschön. Manuel, goodbye. Hier habe ich einen Titel für euch im Original von Nino D'Angelo und Chris Norman mit Every Time I Close My Eyes.

Ja, Miami Voice und ich habe ja immer bei der Sendung Kopfhörer auf und ich war gerade ein bisschen irritiert und verpeilt. Ich hätte doch glatt gewettet, das ist doch die Stimme von Nino De Angelo und Chris Norman, aber mal ganz, ganz schnell recherchiert und ich glaube, ich habe mich da getäuscht. So, aber jetzt so eine richtig schöne Coverversion von Nino De Angelo aus dem Jahr 83. Ich sterbe nicht nochmal, Alex Stark.

Tja, ich natürlich auch nicht. Wir sind in der vierten Stunde beim Disco Fox heute hier am Dienstag auf dem SWR Hansa Radio und hier geht es Schlag auf Schlag musikalisch weiter mit Mark D. So nennt er sich und er hat sich hergenommen einen Titel von, ihr werdet es hören, So bist du. Peter Maffay.

Tja, Mark, so bist du. Also über diesen Text, da muss man nochmal nachdenken. Also wenn du gehst, dann geht ein Teil von mir, dann habe ich da irgendwas falsch verstanden. Von welchem Teil sprechen die denn da? Und das ist natürlich einer meiner Lieblingssongs aus den 70ern, die Einstiegssingle von Wolle Petri, der Sommer in der Stadt. Und hier haben wir für euch die Fox Piraten.

Tja, einer, der zu meinen absoluten Lieblingstiteln gehört, der Sommer in der Stadt von Wolle Petri. Und wenn man so auf diese Logistik mal drauf schaut, 50 Jahre alt ist dieser Titel. So, wollen wir doch mal musikalisch für die Heidi was machen, denn sie hat mir in der letzten Stunde geschrieben, Mensch, Tonight von Tommy Fischer, das habe ich ja so noch gar nicht gehört von den Rubels. Und da wollen wir das natürlich so richtig dick und fett machen. Da gibt es natürlich das Sugar Baby Love von mir auch noch und wünsche dir damit viel Spaß.

tolle Nummer und was der mit seiner Stimme so richtig kann, das ist einfach nur genial. Tommy Fischer, nichts künstlich, alles nur echt Sugar Baby Love, das Jahr 2006. So, die nächste Nummer, die ich für euch bringen will, Isante California mit Tornerau hat uns das Original gebracht. Es gibt von 1000 Träume weiter doch einige interessante Versionen, aber hier habe ich mal was Spezielles rausgesucht. Antonia aus Tirol. So, und das klingt natürlich ja immer schon so richtig schön geil nach Eurodance, der Spike Mix. So, und bis jetzt haben wir alles nur Vorspiel, wollen wir uns gemeinsam vorbereiten und ich denke mal jetzt so 2 Sekunden, dann geht's los für euch, bitteschön.

So, unüberhörbar, die Sounds von Spike und viele erinnern sich da bestimmt dann so an Whitney Houston. Mein Name ist nur Susan, war auch gerade so mein Gedanke und ich habe natürlich das von Whitney Houston schon mal die Playlist für den Freitag hineingelegt. Aber hier wollen wir uns natürlich auch musikalisch mal erinnern. Im Jahr 1993 hatte der Ebo einen ganz, ganz klasse Song. Nimm den ersten Flieger und 20 Jahre später hat sich Nick drüber hergemacht.

So, das war nochmal so eine Coverversion von Marianne Rosenberg aus den frühen 70er Jahren mit Fremder Mann. Pürpel Schulz ist auch mal dran, sie musste ihn halten, kleine Seen. Hier ist die Franziska.

hier. Eine richtig schöne, tolle Nummer. Franziska, die kleine Seele aus dem Jahr 2014. Wunderbarer Remake von Purple Schulz. So, die nächste Nummer kommt aus der neuen deutschen Welle von Hubert K. Wurde in den 80er Jahren auch als Goldstaub für ein Schweinegeld gehandelt. Die Single, wenn der Mond die Sonne berührt. Und ja, haben wir die Version vom Sandro aus dem Jahr 2023 und damit auch mein jüngster Beitrag.

So, meine Lieben, das soll es gewesen sein. 4 Stunden lang der deutsche Disco Fox und die letzten beiden Stunden natürlich extra mit Coverversion bestückt. Ich möchte mich ganz, ganz herzlich bei allen Hörern bedanken, die hier die ganzen 4 Stunden lang die Treue gehalten haben oder natürlich auch bei denen, die später hinzugekommen sind. Egal, es war eine tolle Sendung. So, endlich konnte ich mal als geballter Ladung das machen, was mir ja schon ewig auf der Seele und auf den Nägeln gebrannt hat. So, in der Hoffnung, dass wenigstens für jeden 1, 2 Musiken dabei waren, wo er sagt, jo, das ist akzeptabel, das geht, das höre ich mal wieder an. Freue ich mich natürlich zu einer nächsten Sendung. So, jetzt denke ich mal, dass ich mir nach 4 Stunden einen Feierabend verdient habe, denn wir wollen natürlich auch Platz frei machen für die nächstkommende Sendung, für den Heiko mit seinen Just for Fun. Und danach kommt natürlich dann auch 22 Uhr die Sabine mit den Resten. Jawohl. Mit den Resten aus Bayern, oder? Tja, was soll ich noch sagen? Ganz, ganz viele Titel haben wir geschafft. Was soll ich noch sagen? Ach so, nächste Woche, nicht nächste Woche, morgen, am Mittwoch, da kommt ja der Pino immer 20 Uhr um die Ecke mit Spaß und Chaos am Mittwoch. Das fällt morgen aus. Wegen familiären Festivitäten. So, und das ist ja in letzter Zeit echt schon 2 oder 3 Mal passiert, wo ich sage, okay, ich mache dir die Vertretung. Und immer dann, wenn ich unseren Pino vertrete, dann kümmere ich mich immer so richtig schön um die Schmuse und um die Kuschel- und Schmuse-Songs. Das ist mal eine völlig andere Richtung und dazu lade ich euch natürlich morgen zu 20 Uhr recht herzlich ein. So, davor gibt es noch 2 Stunden Enrico mit den Created Hits und die Zeit für Musik. Das ist ja so ein Gast-DJ aus dem Müritz-Radio, der dann bei uns parallel seine Sendung ganz einfach mit reinklickt. So, wem das natürlich alles nicht sein sollte, den kann ich am Donnerstag noch empfehlen. In dieser Woche dann 16 bis 18 Uhr die Dance-Party mit dem Sigi. Und wer auf mich nicht verzichten möchte, den lege ich ganz, ganz warm ans Herz am Freitag, 15.20 Uhr. Und das auch in voller Länge bis 20 Uhr gibt es dann eine richtig schöne XXL-Mix-Up-Party gemeinsam. Und ich denke mal eher mit weniger deutscher Musik, sondern alles andere, was dann auch wirklich mal fällig ist. Ich bin ja musikalisch auf ganz, ganz vielen Wegen unterwegs. Mir ist das einfach völlig Rille, würde man jetzt sagen, oder Banane, alles gut. Aber ich möchte, dass es euch einfach gut geht mit der Musik, die ich euch präsentiere, die ich raussammle aus meiner Datenbank. Und wenn natürlich noch ein paar Sachen dabei sind, die noch nie jemand gehört hat, dann denke ich mal, haben wir alles gemeinsam richtig gemacht. So, ansonsten will ich euch erstmal alles Gute wünschen für heute Abend, einen schönen Feierabend, genießt ganz einfach die Zeit, kommt gut über die Woche oder wir hören uns morgen Abend schon wieder, 20 Uhr, ich lade euch ein. Und das Ganze natürlich beim SVR Hanseradio und wenn ihr wissen wollt, wer ich bin, ich bin der Klaus aus Südbrandenburg. So, macht's ganz einfach gut.

was soll ich sagen? Einen wunderschönen guten Abend. Wir haben es kurz nach 20 Uhr am Dienstagabend. Es ist wieder Zeit für Music Just for Fun.

Wenn ich das richtig sehe, haben die Server alle geschaltet. Ich bin fast begeistert. Einen wunderschönen guten Abend geht raus aus dem hohen Norden, aus der Nähe von Hamburg, aus Winsen an der Luhe, von dem Heiko. Tag auch.

So, was haben wir heute Abend alles im Programm? Auf vielfachen Wunsch bin ich mal wieder in die 80er zurückgerutscht. Das heißt, heute Abend wird es eine Maxi-Session geben. The Best of Italo Disco. Sind einige Raritäten dabei, lasst euch einfach überraschen. Die nächsten zwei Stunden mit mir bis 22 Uhr. Und da gehen auch schöne Grüße raus. Ich fange heute mal im Süden an. Schönen guten Abend ins Illertal, schönen guten Abend nach Franken. Schönen guten Abend nach Göttingen, nach Thüringen. Besser gesagt nach Schmölln. Dann schönen guten Abend Richtung Lohne nach Hannover. Falls ihr zuhört, schönen guten Abend nach Bremen. Nach Cuxhaven, nach Dithmarschen, nach Stralsund und nach Berlin. Ich hoffe, ich habe jetzt keine vergessen und die sind stellvertretend natürlich für alle anderen, die schon zuhören jetzt.

Genau, let's go. Das ist richtig schöne Intro-Team. Aus dem Jahre 87 aus Belgien von Rufo. Wer ist Rufo? Vonnie Verrebt und Vonnie the Wolf. Genau, daraus setzt sich das zusammen. Klassiker von damals, Rufo's Theme.

0: So, bevor ich mich hier wieder festquatsche, würde ich mal sagen, wir starten aber mal so langsam, aber sicher durch.
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0: Wir starten mit durch mit einem Track aus dem Jahre 1984. My Mine heißt die Gruppe. Aus dem Album Stone. 18 Wochen in den Charts hier bei uns in Deutschland. Höchstplatziert auf der 16. Und alle, die so in meinem Alter sind, die kennen das noch aus ihrer Jugend. The Hypnotic Tango.

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2: So, wenn ihr Glück hattet, habt ihr gerade ein paar Verbrauchertipps gehört. Wenn nicht, dann kommen sie später garantiert noch. 1983 war dieser Titel von und mit Ryan Paris. Bürgerlich heißt er Fabio Rostioli und kommt aus Italien, wo auch sonst her. Eines seiner größten Hits, Dolce Vita. Dienstagabend Music Just for Fun live.

Das ist Summer Feeling pur. Dolce Vita Ryan Paris. Aus dem Jahre 83. Aber ich muss ja Gott sei Dank sagen, so warm ist es ja hier oben bei uns im Norden zum Glück nicht mehr. Seit Sonntag ist das eigentlich sehr angenehm. Um die 20 Grad haben wir hier gestern Abend, gestern Nachmittag und heute fast den ganzen Tag haben wir richtig schön feinen Landregen gehabt hier. Und das ist richtig, richtig angenehm. Tja, wie das Wetter in Shanghai aussieht, das kann ich euch jetzt nicht aus dem Stegreif sagen. Da habe ich nicht gegoogelt. Aber das ist mir ehrlich gesagt auch völlig egal. Das Album heißt es, wo das Ding drauf ist, von der Little Lee Marrow aus dem Jahre 1985. Shanghai. Marina Di Carrara heißt er mit bürgerlichen Namen. Nein, Quatsch, natürlich nicht. Francesco Bontempi. In Marina Di Carrara ist er geboren, 1957 und das sogar im Juli. Egal, auf geht's, Lee Marrow, das ist Shanghai.

Vom Jahre 85 gehen wir zurück ins Jahre 84. Ken Laszlo. Kennt auch jeder vom Hören garantiertes Ding. Music Just for Fun am Dienstagabend. Hier ist Hey Hey Guy.

Ken Laszlo. Hey, hey, guy. 1984 war das, ebenfalls aus dem Jahre 84 kommt die Scheibe hier. Das Album heißt genauso wie der Track. Miko Mission, 1945 in Alessandria geboren. Als Pierre Michel Bossarti.

Wie man gehört hat, Italienisch kann ich besser essen wie sprechen. So eine schöne Salmonella di Contaminata, so eine schöne Pizza, das hätte jetzt was, ja. Nichtsdestotrotz, irgendwie habe ich den Eindruck, mein Mikrofon ist zu laut heute Abend. Aber ganz egal, das ist Musik von Micro Mission. How old are you?

Ja, irgendwie ein richtig schöner, chilliger Dienstagabend. Oder falls es Samstag ist jetzt, dann hört ihr die Wiederholung. Music Just for Fun aus dem Jahre 84, Silver Pozzoli. Bürgerlich heißt er Silvio Pozzoli, 1953 in Mailand geboren. Und es ist eines seiner riesengroßen Hits Around My Dreams.

Ich weiß nicht, irgendwie erinnert mich da das wirklich so an Sommersonne pur. Diese Musik, Silver Pozzoli, Around My Dreams. 2 Jahre später, 1986, kam diese Scheibe in die Läden. Dedicated to the Moon heißt das Album, auf dem das erschienen ist. Die Sängerin Ivana Spagna.

Das ist ihre Debütsingle. Erschienen im März 1986. Platz 12 hat sie damit hier bei uns in Deutschland erreicht. Und natürlich kennt es jeder vom Hören auf jeden Fall. Hier ist The Easy Lady. Oh.

0: Musik von Spania, Easy Lady. Und wie ich eingangs schon sagte, letzte Woche war es ja nun wirklich, wirklich warm hier bei uns in Deutschland. Und da fiel mir dann so ein, also was kann man daraus machen? Ja, die Überschrift Hitzepillen und andere Katastrophen. Willkommen zu unserem heutigen Ausgabe von Pharma oder Drama. Ja, was soll ich dazu sagen? Also man weiß es ja, Medikamente und Wärme, gerade im Sommer, das ist wie ein Überraschungsei. Man weiß nie, was drin ist, aber garantiert nicht das, was man erwartet. Also Schmerztabletten flüstern dann ja auch mal irgendwelche Unfug ins Ohr. Blutdruckmittel zum Beispiel entwickeln Eigenleben und so Kombinationspräparate. Naja, die kombinieren wirklich Dinge, die wollen wir, glaube ich, gar nicht wirklich so erleben. Aber ich habe da sowas erlebt letzte Woche. Ich weiß nicht, ob das irgendwie so ein kleiner, braver Hustensaft gewesen ist, der sich da auch mal zu einem Energy-Drink gemausert hat. Aber was ich da gehört habe, also sage ich jetzt mal wirklich, das ist, da hat wohl irgendwie ein Medikament gesagt, du bist jetzt in Karaoke-Modus, im Modus tiefbegabter Bade oder so. Aber hört mal selber. Also, ich sollte auch mal da reinklicken, dann könnte das auch laufen, ganz genau.
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0: Also ich sag mal so, wenn ihr Medikamente habt und die nehmen müsst, legt die bitte in den Kühlschrank. Ich glaube, das ist besser. Sowas wollen wir nicht nochmal hören und erleben. Aber das ist eben live, das ist, ja, Music just for fun. Schönen guten Abend.
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0: Schaltet auch nächste Woche wieder ein, wenn es heißt Pillen, die killen. So, kleiner satirischer Ausflug am Rande. Eingeweihte wissen, was da los war. Musik von Sabrina Salerno aus Genua. Erschien am 29.05.87 auf dem gleichnamigen Album Sabrina. Ja, so sind die Jungs, das ist so. So sind wir halt. Boys.

Das Original aus dem Jahre 87, Sabrina Boys. So, weiter geht's. Genau, immer auf die Glocke und der Kuckuck brüllt. Ebenfalls Musik aus Italien.

Genau, ich kann es nochmal wiederholen. Keine Sprachnachrichten während der Sendung. Mittlerweile wisst ihr, glaube ich, warum. Cenerentola, zu Deutsch Cinderella. Musik aus dem Jahre 1985, Martinelli.

Cenerentola, zu Deutsch Cinderella. Ein Musikprojekt des italienischen Produzenten Aldo Martinelli. Er hat unter anderem noch so Scotch produziert, Reggio di Luna und noch viele, viele andere. So, bevor wir in die zweite Stunde starten, spielen wir noch mal einen Track ganz kurz an. Ja, das ist eine Minute, aber das ist live. Ebenfalls 1985, Beverly Hills Ninja heißt das Album. Ganz genau, das ist Musik von Baltimora. Tarzan Boy.

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3: Ich sag's ja nur kurz angespielt, dann kommt der Stundentrainer da zum wieder zwischen. Ich sag mal herzlich willkommen in der zweiten Stunde heute Abend. Music just for fun.

aus dem Album Delirium, aus dem Album Evolution, sorry. Die dritte Single-Auskopplung aus dem Jahr 1984 von und mit Scotch. Nicht immer nur Disco-Band, nein, es gibt auch anderes wie dieses hier. Hier ist Delirium Mind.

0: Jetzt lese ich schon wieder, wer solche Kollegen hat, der braucht keine Feinde mehr. Weder Freunde noch Feinde. Ja, Mann, ich muss die Abmoderation von dem Track hier machen. Mein Gott. Immer kommt was live dazwischen. Delirium Mind aus dem Album Evolution 1984. Von und mit Scotch. Was soll ich sagen? Werbung.
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0: So, wir springen ein bisschen weiter nach vorne. 2 Jahre ganz genau. Aus dem Jahre 86 kommt diese Scheibe hier. Musik aus Großbritannien. Girlpop aus Großbritannien aus den 80ern. Sie haben Hits gemacht wie Shyboy, Cruel Summer, Robert De Niro's Waiting etc. pp. Unter anderem auch diese Scheibe hier. Von wem rede ich? Von Bananarama.

Den ersten weltweiten Erfolg hatten sie mit diesem Track aus dem dritten Album True Confessions. Und schafften im Sommer 86 damit endgültig den internationalen Durchbruch. In meinen Augen ist es eine Italo-Kultscheibe. Und die eingefleischten Leute von euch, die werden das schon erkannt haben, was das ist. Ganz genau, 7:12.

0: Ich lese gerade, von mir wird schon wieder in einer dritten Person gesprochen. Er ist heute schon wieder ein Teufelchen. Nein.
1: Er ist die Ausgeburt des Bösen.

was soll ich sagen? Ich sage nochmal einen wunderschönen guten Abend. Music Just So Fun, ich bin der Heiko. Und ich wünsche noch einen schönen guten Abend hier.

0: Ja, ich lese gerade hier, ich bin aus der Geriatrie der... Was? Ich bin der aus der Geriatrie und lausche der Ausgeburt des Bösen. Da kann ich nur zu sagen...
1: Schönen guten Abend, Herr Nachbar. Hallo, Thomas.
0: So, das musste mal eben sein. Sorry.

Tagen. Ich hatte hier gesagt, zwei Hits am Stück. Im Doppelpack, aber irgendwie bin ich wieder getriggert worden, da trotzdem noch zwischenzusammeln. Ach, das ist eben live, Leute. Sweet Connection, Need Your Passion 1988 war das. Zwei Jahre vorher, 1986, kam genau diese Scheibe in die Läden rein. For your love. Ganz genau. Musik von Alberto Carpani. Ja, ganz ruhig. Albert One heißt der Vogel, richtig. Nein, sorry, er hieß so. Am 11. Mai 2020 ist er verstorben. Im April 1956 in Italien geboren. Everybody hieß das Album, wo das Ding drauf war. Albert Vaughn, hier ist For Your Love.

Music Just for Fun, Italo Disco, die Maxi Edition. Fast alles nur Maxis heute Abend. Wie zum Beispiel diese Scheibe hier. Albert Wong, For Your Love aus dem Jahre 1986. Und die nächste Scheibe, ja, da war jemand, der auf der Bühne stand, der lippensynchron gesungen hat, hieß Stefano Zandri, geboren am 4. Juni 1962 in Italien. Wow, sogar noch älter als mein Nachbar. Ich glaub's nicht, sowas gibt das. Ha, naja, egal. Aber Gesang von Tom Hooker, und dieser Mensch ist heute noch aktiv. In den New Italo Generations und so weiter hat er immer noch Tracks, die er selber singt und produziert. Wahnsinn eigentlich. Und ja, riesengroßes Ding damals, 1986, auf dem Album Day by Day war diese Scheibe hier.

Music Just for Fun am Dienstagabend live und am Samstagabend hört ihr die Wiederholung. Schönen guten Abend, sagt der Heiko.

0: Ja, die Scheibe sollte da eigentlich gar nicht rein. Das ist wieder ein Italo-Disco New Generation aus dem Jahre Mai, aus dem Jahre 23, erschienen am 5. Mai des Jahres. Musik von The Colors, Italo Disco. Sag ich doch. So, egal, ist gelaufen, ist zu spät jetzt, aber abbrechen wollte ich es auch nicht mehr. Wir starten in die letzte halbe Stunde und dann gibt's jetzt erstmal ein paar Verbrauchertipps und dann gibt's wieder Originales.
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Ja, wenn ich dich so in einigen WhatsApp-Gruppen lese, möchte ich das nicht wissen, was die Ladies für Fantasien haben. Echt nicht. Das gibt wieder Albträume. Genau, Kontrari, Zippel, Stuhlbein. Geflogen oder geklöppelt, ist mir auch egal. Musik aus dem Jahre 85. Ich sage ja, es geht weiter mit Original. Das ist Musik von Maxim, Lady Fantasy.

Ebenfalls aus dem Jahre 85. Das ist Musik aus Frankfurt am Main. Da wurde die Band gegründet, da haben sie produziert. 9 Leute waren es damals. Und der Name Blind Date kam so zustande, dass sie sich wirklich nur durch Zufall getroffen haben. Und dann sowas wie diese Debütsingle hier produziert haben. Dreamworld heißt das Album, erschien 1985 ebenfalls. Und wer wie ich damals schon in den Clubs oder wie es damals auch hieß, Discos unterwegs war, der kennt das Ding garantiert aus dem FF. Partyrunde nachts um 2. Your heart keeps burning. Und ich sehe schon wieder die Füße auch in der Geriatrie wippen. Auf geht's.

0: Also wir waren jetzt den ganzen Abend eigentlich ausschließlich mit italienischen und deutschen Produktionen unterwegs. Aber rein, ja, der Fairness halber würde ich sagen, wir spielen nochmal eine Produktion aus Amerika, was auch ja nicht ganz so Italo-mäßig ist, aber dem sehr, sehr verdammt nahe kommt. Also dann würde ich mal sagen, Gloria, sing los hier.
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0: Gloria Estefan and My Miss Sound Machine. 1984. Auch über eine Kultscheibe geworden, wie ich finde. Lange nicht gehört und doch wieder erkannt. Dr. Beat.

Miami Sound Machine und Gloria Estefan im Gesang. Geschrieben wurde das Lied von Enrique Garcia, genannt Kiki, und Emilio Estefan Junior. 1984. Dark the Beat. Und irgendwie kriege ich das letzte Lied, bevor die Automatik vom Server greift, glaube ich, so wie ich das hier sehe. Oder was ist hier los? Ja, auch nur noch zur Hälfte hin. Aber egal, das ist eben live. So, ich lese schon wieder. Ich frage für einen Freund, sendet der Nachtexpress aus Bremen heute? Nein, der sendet nicht. Der geht ab nächsten Dienstag erst wieder los. Aber dafür gibt es heute Abend die Reste, das erste Mal auch in der Verteilung bei uns. Die Planung steht, ich habe es schon gesehen. Scharf geschaltet ist alles, da kann eigentlich nichts schief gehen. Aber dazu später mehr, gleich im Abgesang. Im zweiten Januar 1986 erschienen, Musik von den Bangles.

Ja, wenn es mir schlecht geht und ich es im Rücken habe, laufe ich auch wie ein Ägypter. Also walk like an Egyptian. Ach ja, was soll's. Genau das meinte ich. Scheiß Timing. Das war's schon wieder fast für heute Abend von meiner Seite aus. Ich sag danke fürs Buchen, danke fürs Einschalten und danke natürlich fürs Zuhören. Music Just for Fun am Dienstagabend oder wenn die Wiederholung läuft, am Samstagabend. Danke, danke. Sagt aus der Nähe von Hamburg, aus Winsen an der Lohe, der Heiko. Wie geht's heute Abend noch weiter? Schaut einfach in die Sendepläne eurer entsprechenden Lieblingsradios. Bei mir auf Lu-Radio geht's gleich noch weiter mit den Rösten aus Franken. Mit der Sabine. Der Nachtexpress, der fängt nächste Woche wieder an. So hat er mir geschrieben, am Dienstagabend. Morgen Abend das Bergfest. Wer dran ist, egal. Donnerstagabend gibt es wieder live aus der Geriatrie die Retro-Charts aus dem Museum mit dem Fossil Thomas Flegel. Ich glaube, ich kriege gleich mal eine Kündigung, aber egal. Freitagabend gibt es dann ab 18 Uhr wieder das Wochenende mit Sabine. Freitagmorgen, Samstagmorgen, moin moin. Sonntag gibt es den Wachermacher. Am Montagabend ab 18 Uhr die Kult 80er, ab 22 Uhr die Retro, Retro-Charts. Ja, nee, ist klar. Den Chartbreaker, genau so heißt das Ding, mit dem Sascha. Und Dienstagabend, so war, nichts dazwischen kommt, bin ich wieder für euch da. Wie gesagt, aus dem hohen Norden sagt Tschüss und mal weiter Heiko. Und das letzte Lied wird jetzt ganz ausgespielt, versprochen.

Heavenly, so ja, es gab klitzekleine technische Probleme, die wir jetzt behoben haben. Es tut mir leid, wir tun so, als wäre nichts geschehen die letzte Viertelstunde, was ja irgendwie auch so war. Nicht wahr nicht? Es geschah nichts, ihr hörtet nichts. Das tolle Nichts, einfach mal Stille genießen, das hat ja auch was. Das hat ja nun wirklich auch was. Ich bedauere es unwahrscheinlich. Und ich habe jetzt hier im Hintergrund, das wollt ihr nicht wissen, was ich da alles von mir gegeben habe. Und danke, lieber Heiko, dir, dass du es ertragen hast. Danke. Irgendwie muss ich ständig mich bei Männern bedanken, weil sie mich ertragen. Also, hier bin ich. Hier ist die Sabine, hier sind die Restal. Alles easy, alles wird gut. Manchmal dauert es halt ein bisschen länger, gell? Dafür kommt jetzt, wer kommt denn dahergefahren? Na, der Boney M. kommt daher. Meine ganze Playlist passt jetzt auch nicht mehr. Aber das tut mir ja nichts. Es tut mir ja nichts. Ich komme ja aus Bayern. Sabines Restal. Wenn sie laufen, laufen sie gut.

Ulalalalalalalala. Ich kann es euch sagen, da ist was los. Kennt jemand diesen Film? Wie heißt er denn? Ich bin zu alt für diese. Ich sag's euch, wie es ist. Sabines Resterl, jetzt sag mal schön grüß Gott zu den Leuten, die dich vorhin überhaupt nicht gehört haben. Grüß Gott. Mein Name ist Sabine Baumeister. Ich bin die Sendung oder die Dame, die gerne mehr Sendung macht, unter dem Kapitel Pleiten, Pech und Pannen aus Bayern. Ja! So, alle 14 Tage gibt es hier die Resterl 22 bis 0 mit mir, der Sabine. Und da spiele ich alles, was mir immer so übrig bleibt, weil ich großzügigerweise von einem Künstler gern mal 3, 4, 5, 6, 7 Lieder raussuche, weil mir die alle so gut gefallen, die ich natürlich in einer Sendung nicht spielen kann. Und dann liegen die da so rum und bevor sie Schimmel ansetzen, gibt es dieses Sendeformat. Unter anderem hatte ich herausgesucht, für die Freitagssendung, glaube ich, war das mal, Louis Armstrong, weil ich glaube, hat er Geburtstag oder Todestag gehabt? Müsste ich jetzt nachschauen, habe ich gerade nicht die Nerven zu. Auf jeden Fall habe ich rausgesucht gehabt, dieses Lied von den oberen 10.000 mit der Grace Kelly. Kennt den noch jemand außer mir? Ist jemand mindestens genauso alt wie ich und kennt dieses Lied? Schön, dann hören wir es uns an. Warten Sie, hier, Fräulein. 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
1: Jetzt habe ich noch zu gar niemandem persönlich Grüß Gott gesagt. Das ist auch nicht so schlimm. Technik, die begeistert, schreibt er. Da schreibt er kein Ja. Ich weiß nicht, ob ich so viel Begeisterung noch brauche in meinem Leben. Vielleicht brauche ich heute Nacht auch keinen Krimi mehr, wenn ich ins Bett gehe und mache nur noch auf Mimi.

0: Cheers!
1: Oder wie wir es zu sagen pflegen, Prost. Schenk Einmachstriche an, das ist manches nicht zu ertragen. Da kommen hier WhatsApp-Bilder rein, gell? Ich sag, kann euch das erzählen? Das kann ich euch eigentlich nicht erzählen. Es ist zwar nach 22 Uhr, aber ich kann es euch nicht erzählen, was das für Bildchen sind. Ah ja, gut, dass es kühler geworden ist. Jetzt kommt gleich ein Tschingala, ein Tschingala. Und danach tauscht Chris Roberts den Sommer gegen 7 Tage Regen. Den habe ich rausgesucht gehabt, als es noch so heiß war. Ja, weil mich das alles so aufgeregt hat mit dieser Hitze und dieser Wärme und dieser Sonne und diesem Schwitzen.

Genau, den Sommer gegen 7 Tage Regen. Jetzt hat es bei uns hier in diesem Bayern gestern angefangen. Ich bin gespannt, wobei es nicht wirklich richtig gut regnet. Und immer, immer wieder geht die Sonne.

Aufgeben ist ja nie eine Option und bei uns hier wird auch nicht aufgegeben. Da wird gewurstelt, bis es wieder funktioniert. Jetzt hoffe ich mal, dass ich euch nicht eingeschläfert habe und ich hoffe dann doch, dass ich euch jetzt so ein bisschen nochmal vorwärts bringe. Wo sind wir denn Uhrzeit? Oh, wir haben ja noch ganz viel Zeit. Das trifft sich, ich habe auch noch ganz viel Musik. Hui.

meine lieben Kollegen im Hintergrund, die wissen, keine Sprachnachrichten während der Sendung. Die müllen hier diesen WhatsApp-Eingang zu. Ich sag's euch, da ist was los. Nachdem wir uns ja jetzt schon so ein bisschen geschüttelt und gerüttelt haben, ist mir nämlich auch noch was ganz Neues übrig geblieben. Letzte Woche, ESA Cosa. ESA Cosa geht in dem Stil weiter, also jetzt mal noch eine Rose. Männer da draußen. Holt eine Rose aus der Blumenvase. Gut, wahlweise kann es auch eine Tulpe sein, ist egal. Spannt euch die waagrecht ins Goscherl eine in den Mund und setzt mal euren, ihr wisst schon, diesen Blick auf. Um die Uhrzeit geht es schon. Und dann tanzt man nochmal eine Runde. Mal gucken, was rauskommt. Ich will keine Bilder sehen.

Vicky Lampidi, Esa Cosa, ganz neu. Da erreichen mich doch schon Bilder aus Vincent und der Louis von unserem lieben Heiko, wie er vorm Spiegel übt. Heiko, eine Blume habe ich gesagt, nicht einen Ast. Nicht einen Ast vom Baum, das müssen wir noch üben. Aber das sieht schon sehr schick aus. Ich bin stolz auf dich.

den weiß ich noch ganz genau, weil der hatte Geburtstag. Und dann hatte ich einen ganz anderen von ihm gespielt. Durchtrieben wie die Bayern sind. Ihr hört noch immer Sabines Restal alle 14 Tage Dienstag 22 bis 0.

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1: Borop, borop, borop, piep. In jedem krummen Ding hat er die Finger drin, der Kinder. Da fallen mir so einige ein, die ich da benennen könnte. So, Sabines Resterl ist bereits in der zweiten Stunde von zwei. Das heißt, wir haben nicht mehr lange, dann halten wir uns auch nicht ganz schön lange auf mit diesem Gequatsche. Doch, ich habe ja immer viel zu quatschen, weil ich bin alleinstehend. Ich bin eine Frau, 1 Million Wörter am Tag. Ja, die müssen raus. Ich sollte viel öfter Sendung machen und euch zu quatschen. Haha, liebe Grüße aus Bayern.

Ich habe mir ja sagen lassen, dass einige jetzt ins Bett gehen. Da würde ich mal sagen, mach mal ein klitzekleines, bisschen ruhigeres Lied, dass die auch schön sanft erstmal einschlafen können, bevor wir da dann noch ein bisschen Gas geben. Da schlafen die dann schon. Liebe Grüße, geh nach Berlin zur Tina. Gutes Nächtle.

Ach ja, Kylie Minogue, especially for you. Der war jetzt ganz allein für die Tina. Ich hoffe, ihr habt nicht zugehört. Sabines Restl hier noch für euch bis 0 Uhr mit allem, was da so rumliegt. Und wie gesagt, ich habe noch ganz, ganz viele gefüllte Playlists. Die Sendung ist safe, wenn die Technik funktioniert.

Und Sabines Resterl. Resterl gibt es ja in verschiedenen Variationen, natürlich auch essenstechnisch. Am Anfang der Woche futtert man ja immer gerne das auf, was übers Wochenende geblieben ist. Ich weiß nicht, ob ihr es mitbekommen habt, aber ich habe ja am Freitag dieses Rezept von einem Zwetschgendatschi, Pflaumenkuchen, wie sagt ihr da dazu? Ah ja, Zwetschgendatschi halt. Habe ich verlautbaren lassen und war ja dann natürlich eingeladen am Samstag, also bei meiner Schwester eingeladen zum Kuchen, Futtern und ein bisschen ratschen, ein bisschen plaudern. Wie ich hin war, sehe ich schon, also gehe ich in die Küche rein, sehe ich, welche Unmengen sie da wieder gemacht hat und sage noch so, und ich habe mir noch gedacht, ich sollte das Tupperkschirr mitnehmen. Jetzt hat sie mir natürlich brav, hat sie mir da einiges eingepackt und dann habe ich diese Resterl, habe ich auch gefuttert. Naja, wie gesagt, es gibt ja immer irgendetwas, das übrig bleibt. Manchmal sind es auch Erinnerungen oder, ja, Schwaben, gell? Grüße gehen ins Illertal hinaus zu meinem Lieblingsschwaben, dem Sascha. Schön, dass es dich gibt. Was würden wir ohne dich machen?

das geht aber schnell zu Ende. Das geht aber richtig schnell zu Ende. Fast ein bisschen flott für die Uhrzeit. Und ist ja erst Dienstag. Morgen wäre Bergfest, da könnten wir ein bisschen flotter sein. Im Übrigen weiß ich, wer morgen Bergfest macht. Ich darf es aber wie immer nicht sagen, natürlich. Weil ich habe ein Schweigegelübde unterschrieben. Hat mich der Andreas damals unterschreiben lassen. Darf ich nicht sagen. Aber ich weiß auch, was gespielt wird. Darf ich aber auch nicht sagen. Ich darf eigentlich gar nichts sagen, nur, dass wir in der zweiten Stunde Sabines Restall sind. Und der Rest der Nacht, den kriegen wir auch noch voll. So oder auch irgendwie anders. Was Deutsches habe ich wieder dabei, sonst heißt es wieder, du spielst ja nichts Deutsches. Nee, spiele ich auch nicht. Also nicht so oft. Aber es gibt immer mal wieder schöne Sachen, über die ich stolper. Wenn ich dann Singen angefangen habe und wieder aufgehört habe, dann ziehe ich ihn rein. Die Münchner Freiheit.

Ganz, ganz ruhig gehen wir in die letzte halbe Stunde hinein. Sabines Resterl und aus gegebenem Anlass möchte ich darauf hinweisen, Sabines Resterl ist die Sendung mit ganz, ganz keinen Musikwünschen, weil ich muss meine Resterl hier loswerden. Musikwünsche werden hier nur erfüllt, wenn es um Leben und Tod geht. Sascha, Heiko, vergesst es. Ja, überhaupt gar nie nicht einen Fall. Und was habe ich jetzt die nächste halbe Stunde? Oh, da sind mir einige vom Bergfest übrig geblieben. Hui, hui, hui. Bergfest Deutsch habe ich vergessen zu sagen.

Ach ja, so ein Hinweis zum Frühstück wäre nicht schlecht, aber ich kriege irgendwie von niemandem Frühstück. Da lobe ich mir die Zipfelbuben, da habe ich im Hintergrund auch einige so Zipfelbuben. Flieger, grüß mir die Sonne.

Bergfest Deutsch, das war lustig. Da habe ich selber über mich gestaunt, was mir alles eingefallen ist, was man spielen könnte. Nachdem wir ja alle wissen, dass ich mit Deutsch jetzt nicht wirklich so befreundet bin. Da habe ich bessere Freunde. Hundertprozentig, da bin ich mir ganz sicher. Aber Happe Kerkeling, den habe ich auch immer auf dem Schirm. Nämlich hier heute jetzt habe ich ihn dabei mit... Genau, den habe ich in einer anderen Version gespielt gehabt. Liebeskummer lohnt sich nicht, mein Darling, singt er auch.

Wo er recht hat, hat er recht. Der Happekerkeling, da lohnt sich überhaupt gar nichts. Wenn es vorbei ist, ist vorbei. Ähnlich wie mit dieser Sendung hier in 2.

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Wie ist es bei euch? Wie, einige liegen vielleicht schon so im Bett und hören hier noch zu und wissen nicht so genau, was sie treiben. Schalten das Licht vielleicht an und aus und an und aus und an und aus. Das macht man nicht. Und schon gar nicht, wenn da so eine Schnur dran hängt. Die geht nur kaputt. Ich sag's, wie es ist. Wenn euch nämlich noch langweilig ist, bevor ihr einschlafen könnt, habe ich die Empfehlung des Jahrhunderts. Guckt mal in den Sendeplan von der Station, die ihr gerade anhabt. Die Sendepläne sind nämlich schon aktuell, weil der neue Tag ja bald beginnt. Und die Stationsbetreiber haben sich redlich Mühe wieder gegeben, euch zu unterhalten. Ich habe nämlich da schon so einiges gesehen. Ich sag's euch, einschalten ist immer gut, lohnt sich immer. Hui, fast ein bisschen laut.

So funny, funny. Hoffentlich war die Woche für euch bisher. Der Rest der Woche geht ganz schnell vorbei, weil morgen schon Mittwoch, Donnerstag, Freitag und für alle, die am Wochenende frei haben. Ja, das schaffen wir. Wir haben schon viel, viel mehr geschafft, da bin ich sicher. Ich darf ja diese Woche am Samstag arbeiten. Ach, da klatsche ich immer in die Hände und freue mich so sehr und sage, what a beautiful day. 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

Wir haben es geschafft bis hierher. Ich bin begeistert. 2 Stunden Sabines Restall alle 14 Tage am Dienstag enden in exakt wenigen Minuten genau hier. Die restliche Woche, wie schon erwähnt, die schaffen wir mit links. Wer den Montag geschafft hat, dann kann nichts mehr schief gehen. Ich sage ein herzliches Dankeschön an alle, die durchgehalten haben, trotz der kleinen Holprigkeiten am Anfang. Aber oft ist der Stille auch mal was Beruhigendes. Ein herzliches Dankeschön an meinen Lieblings-Heiko hier im Hintergrund, der mal wie immer irgendwie hier rumgehüpft ist. Und ja, er weiß wahrscheinlich auch nicht, was wir gemacht haben, aber irgendwie lief es dann. So, an all die neuen Stationen, im Normalfall hören wir uns volle 2 Stunden alle 14 Tage hier an dieser Sendezeit. Ich freue mich drauf und vielen Dank fürs Buchen für die Neuen, die dabei sind. Mein Name ist Sabine Baumeister, jederzeit für jeden zu erreichen, also bis jetzt dann halt, wenn ich ins Bett gehe. Was kann ich euch ans Herz legen? Sendepläne studieren, das ist ganz wichtig. Das ist wirklich wichtig. Weil in den Sendeplänen stehen total schöne Sendungen drin. Zum Beispiel morgen Abend das Bergfest. Ich kann euch sagen, das wird heiter. Das wird heiter, mehr darf ich nicht sagen, sonst löse ich mich puff in nichts auf. Donnerstagabend Mr. Retro Charts himself, der Thomas Flegel, wird uns, ich glaube, irgendwo in irgendein 70er-Jahr geleiten. Oder so. 76 ist egal. Es ist ein jedes Jahr schön, dass er uns präsentiert. Freitagabend, wer den möchte, wer den heute noch nicht genug hatte, der kann mich hören. 18 bis 22 Uhr Sabines Wochenende dort, wo es läuft. Samstag, glaube ich, haben wir am Morgen unseren Harald wieder. Am Abend bietet uns der Jack, wer denn wiederum möchte. Was bietet er uns denn? Wir lieben Musik, glaube ich. Nein, diesen Samstag nicht. Er fällt ja aus wegen Bodennebel. Naja, dann lassen wir es jetzt. Dann erzähle ich euch den Rest am Freitagabend. Ich wünsche euch eine tolle, gute Nacht und kommt mir gut durch den Rest der Woche. Ich freue mich, wenn wir uns wiederhören, tatsächlich auf einen jeden Einzelnen von euch. Und mein letztes Lied heute, ich habe wieder eins. Ach, sie hat es geschafft und schafft ein letztes Lied. Manchmal begeistere ich mich selbst. Jetzt sag ich euch gute Nacht. Ja, ich auch. Also ich sag's auf jeden Fall. Morgen früh, wenn der Wecker klingelt. War dieser Panzer wieder da. An alle, die die Nachtschicht haben, kommt's gut durch und schaltet euer Radio an. 24/7 für euch da.

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Jetzt sag ich euch gut Nacht. 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

0: Nachrichten aus Mecklenburg-Vorpommern. Schwerin. Der Landtag von Mecklenburg-Vorpommern hat am 1. Juli den Gesetzentwurf des Innenministeriums für ein neues Landeskatastrophenschutzgesetz verabschiedet. Mit diesem modernen Rechtsrahmen legt das Land den Grundstein für einen leistungsfähigen und zukunftsorientierten Katastrophenschutz und stärkt die Sicherheit der Bevölkerung in Mecklenburg-Vorpommern. Die Entscheidung des Landtages ist ein starkes Signal für die Sicherheit der Menschen in unserem Land. Die zunehmende Häufigkeit und Intensität von Extremwetterereignissen, neue Risikolagen sowie veränderte Anforderungen an den Bevölkerungsschutz machen eine zeitgemäße gesetzliche Grundlage erforderlich, erklärte Innenminister Christian Pegel und führte weiter aus: Das neue Gesetz stärkt die Vorsorge, verbessert die Führungs- und Kommunikationsstrukturen und erhöht die Einsatzfähigkeit aller beteiligten Akteure. Damit machen wir jetzt einen großen Schritt nach vorne. Für eine noch effektivere Vorsorge, eine bessere Koordination im Krisenfall und den Schutz unserer Bürgerinnen und Bürger vor Gefahrenlagen aller Art. Das Landeskatastrophenschutzgesetz wurde umfassend neu strukturiert und inhaltlich weiterentwickelt. Es setzt insbesondere auf mehr Flexibilität, bessere Koordination und eine stärkere Vorsorge. Die Erfahrungen aus den vergangenen Jahren mit Krisen haben die bestehenden Strukturen auf die Probe gestellt und aufgezeigt, in welcher Form diese weiterentwickelt werden müssen. Das Gesetz stärkt daher Warnung, Führung, Koordination und Vorsorge und vereinfacht bestehende Abläufe. So können neue Landeseinheiten künftig schneller aufgestellt und ereignisbezogene Einrichtungen unkompliziert eingebunden werden, immer orientiert an der konkreten Lage vor Ort, erläuterte der Minister und betonte: Vorbeugen ist besser als heilen, das gilt auch im Katastrophenschutz. Durch dieses Gesetz werden Risiken bereits im Vorfeld erkannt und minimiert. Nur so können wir Leben retten und Schäden begrenzen. Erstmals wird ein landesweites Krisenreaktionsmanagement festgelegt. Der neue Krisenbegriff ermöglicht es, bereits bei drohenden oder langanhaltenden Lagen, etwa bei Pandemien, Energieengpässen oder Angriffen auf kritische Infrastrukturen, strukturiert zu handeln, ohne den Eintritt einer Katastrophe abwarten zu müssen. Einheitliche Führungsstrukturen, feste Kontaktstellen und die Verstetigung der Kritis-Koordinierungsstelle erhöhen dabei die Übersicht und die Handlungsfähigkeit. Das Gesetz legt nun klare Regeln fest, wer wann Verantwortung trägt. Ein besonderer Schwerpunkt liegt auf der Unterstützung der haupt- und ehrenamtlichen Einsatzkräfte. Die Aus-, Fort- und Weiterbildung wird landesweit einheitlich geregelt. Spontanhelfende werden erstmals klar definiert und von den originären Kräften des Katastrophenschutzes abgegrenzt. Dies ist eine wichtige Grundlage für die weitere Arbeit. Darüber hinaus wird die Eigenvorsorge der Bevölkerung gestärkt, ein Katastrophenvoralarm eingeführt, die Datenschutzregelungen modernisiert und die Beschaffung von Fahrzeugen sowie Großgeräten künftig effizienter per Verordnung geregelt. Dieses Gesetz stärkt die Resilienz Mecklenburg-Vorpommerns nachhaltig. Es erhöht die Sicherheit der Menschen und würdigt zugleich die herausragende Bedeutung unserer überwiegend ehrenamtlich tätigen Einsatzkräfte. Ihr Engagement ist das Rückgrat unseres Katastrophenschutzes. Doch Katastrophenschutz ist keine Einbahnstraße. Er gelingt nur gemeinsam mit dem Staat, mit den Kommunen und mit der Bevölkerung. Jeder kann einen Beitrag leisten und wir geben hierfür die passenden Werkzeuge an die Hand, so Innenminister Christian Pegel abschließend. Rostock. Anfang Juli wurden in Rostock 10 Studierende zum Start ihres Bauingenieurstudiums in Rostock begrüßt. Staatssekretärin Ines Jesse sagte: Für unsere Ingenieurinnen und Ingenieure von morgen arbeiten Landwirtschaft und Verwaltung Hand in Hand erfolgreich zusammen. Mit diesem Studium leisten wir schon heute einen wichtigen Beitrag dafür, dass Infrastrukturprojekte in Mecklenburg-Vorpommern auch in Zukunft effektiv geplant und umgesetzt werden können. Mecklenburg-Vorpommern ist ein attraktiver Studienstandort mit einer modernen praktischen Orientierung und starker wissenschaftlicher Ausbildung. In Mecklenburg-Vorpommern herrscht ein großer Bedarf an qualifizierten Ingenieurinnen und Ingenieuren, in Bauverwaltungen, Planungsbüros und Bauunternehmen gleichermaßen. Um dem Fachkräftemangel effektiv entgegenzuwirken, haben sich Planungsbüros, Bauunternehmen sowie die öffentliche Verwaltung zusammengeschlossen und gemeinsam ein innovatives Praxiskonzept entwickelt. Ein bezahltes Vollzeitstudium. Dieses Studienmodell verknüpft Wirtschaft und Verwaltung eng miteinander und macht das Bauingenieurstudium attraktiver, um gezielt Nachwuchs zu gewinnen und langfristig zu sichern. In diesem Jahr startet bereits der 3. Jahrgang in das Studium. Neu ist, dass die Studierenden ab diesem Jahr zusätzlich die akademische Ausbildung an der Universität Rostock nutzen können. Wir freuen uns, mit der Universität Rostock einen weiteren starken und attraktiven Partner gefunden zu haben, so der Direktor des Landesamtes für Straßenbau und Verkehr Mecklenburg-Vorpommern, Dr. René Fier. Alle Anwesenden waren sich darin einig, dass der Studiengang die perfekte Brücke zwischen Theorie und Praxis schlägt. Die akademische Ausbildung an der Universität Rostock und in der Hochschule Wismar wird durch reale Einblicke in Unternehmen und Verwaltungen ergänzt. Das praxisbegleitende Bauingenieurstudium ermöglicht es Studierenden, frühzeitig Kontakte in die regionale Wirtschaft zu knüpfen und sich beruflich zu orientieren. Die Studierenden des Jahrgangs 2026 werden bei ihrem Studium unterstützt von der Universität Rostock, der Hochschule Wismar, dem Landesamt für Straßenbau und Verkehr, Mecklenburg-Vorpommern, der Straßenbauämter Schwerin, Stralsund und Neustrelitz sowie IPO Unternehmensgruppe GmbH, TSC, beratende Ingenieure für Verkehrsbau und noch einige andere. Das praxisbegleitende Bauingenieurstudium ist seit 2024 an der Hochschule Wismar angesiedelt und wird seit 2026 auch durch die Universität Rostock unterstützt. Die Teilnehmenden erhalten die Möglichkeit, während des Studiums Praxisphasen in einem Bauunternehmen, einem Ingenieurbüro sowie bei der Straßenbau- und Verkehrsverwaltung in einer der Regionen rund um Schwerin, Rostock, Stralsund und Neustrelitz zu absolvieren. Die angehenden Bauingenieurinnen und Ingenieure werden ab dem ersten Studientag finanziell und fachlich unterstützt. Sie erhalten ab dem ersten Semester eine monatliche Vergütung in Höhe von 950 Euro, die sich im Verlauf des Studiums auf 1.300 Euro erhöht. Weitere Informationen für Interessierte gibt es unter www.bauing-dual-mv.de. Schwerin. Erstmals wird ein Brandschutz-Ehrenzeichen des Landes für 50 Jahre aktive Dienstzeit in der Feuerwehr eingeführt. Das entsprechende Gesetz hat der Landtag Anfang Juli beschlossen. Damit stärkt das Land die Anerkennung für ein außergewöhnliches und jahrzehntelanges Engagement im Brandschutz. Unsere Feuerwehrkameradinnen und Kameraden sind die Lebensader des Brandschutzes in Mecklenburg-Vorpommern. Mehr als 27.000 Aktive leisten in freiwilligen Feuerwehren, Berufs- und Werkfeuerwehren tagtäglich einen unverzichtbaren Dienst, oft ehrenamtlich und unter persönlichem Risiko. Dieses außergewöhnliche Engagement verdient nicht nur unseren Dank, sondern auch eine sichtbare und dauerhafte Anerkennung, so Innenminister Christian Pegel. Der Brandschutz in Mecklenburg-Vorpommern beruht maßgeblich auf ehrenamtlichem Einsatz. In 957 freiwilligen Feuerwehren sowie 6 Berufs- und 3 Werkfeuerwehren sorgen Einsatzkräfte landesweit rund um die Uhr für schnelle Hilfe in Notlagen. Gerade in einem Flächenland ist dieses Engagement unverzichtbar für eine funktionierende Gefahrenabwehr. Ein halbes Jahrhundert Dienst in der Feuerwehr steht für außergewöhnliche Einsatzbereitschaft, Verlässlichkeit und Verantwortungsbewusstsein. Mit dem neuen Ehrenzeichen machen wir dieses Lebenswerk sichtbar und sagen Danke, auch im Namen der Bürgerinnen und Bürger unseres Landes, ergänzte Christian Pegel. Mit dem nun beschlossenen Gesetz ist vorgesehen, dass die Verleihung des neuen Brandschutz-Ehrenzeichens für 50 Jahre aktiven Dienst mit einer Jubiläumszuwendung in Höhe von 300 Euro für ehrenamtlich tätige Feuerwehrangehörige verbunden ist. Damit setzt das Land ein klares Zeichen der Wertschätzung für Menschen, die sich über Jahrzehnte hinweg in den Dienst der Allgemeinheit gestellt haben. Diese Auszeichnung ist weit mehr als ein Symbol. Sie steht für Respekt, Dankbarkeit und Anerkennung gegenüber Menschen, die sich über Jahrzehnte hinweg für andere einsetzen, betonte Innenminister Christian Pegel. Abschließen. Schwerin. Die Landesregierung will Unternehmen bei der Einführung von KI unterstützen. Ein entsprechendes Förderprogramm des Wirtschaftsministeriums ist auf den Weg gebracht worden. Darüber informierte Ministerpräsidentin Manuela Schwesig auf dem Jahresempfang der IHK Rostock in Stralsund. In der aktuellen EU-Förderperiode haben wir bereits 20,7 Millionen Euro für Projekte in Forschung und Entwicklung mit KI-Bezug bewilligt. Damit konnten Gesamtinvestitionen in Höhe von über 30 Millionen Euro ermöglicht werden, erklärte die Ministerpräsidentin. Nun gehen wir einen Schritt weiter. Am 30. Juni ist eine neue Richtlinie zur Förderung der Anwendung von künstlicher Intelligenz in Kraft getreten, die sich an kleinere und mittlere Unternehmen mit bis zu 100 Mitarbeitern richtet. Der Anwendungsbereich reicht von Produktion und Dienstleistung über Logistik, Marketing und Vertrieb bis hin zur IT-Sicherheit. Unternehmen können je nach Größe eine Zuwendung von bis zu 50.000 Euro erhalten. Insgesamt stellen wir 1,5 Millionen Euro in den Jahren 2026 und 2027 zur Verfügung, erklärte Schwesig und dankte den Industrie- und Handelskammern, die bei der Erarbeitung der Richtlinie eingebunden waren. Die Ministerpräsidentin ging in ihrer Rede auch auf das heute von der Bundesregierung vorgestellte Reformpaket ein. Es ist gut, dass die Bundesregierung sich auf ein umfassendes Reformpaket für mehr Wachstum und Beschäftigung geeinigt hat, Ich unterstütze insbesondere die Steuerreformpläne der Bundesregierung. Es ist richtig, kleine und mittlere Einkommen zu entlasten und dabei den Schwerpunkt auf Familien zu setzen. Auch die Gegenfinanzierung über eine Anhebung der Reichensteuer macht Sinn. Auch die Topverdiener in unserer Gesellschaft müssen ihren Beitrag leisten. Das Paket enthält verschiedene gute Vorschläge, um die Wirtschaft anzukurbeln und Arbeitsplätze zu sichern. Dazu gehören der geplante Bürokratieabbau und die Ausweitung von Genehmigungsfiktionen.
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0: Lalalala.
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